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0: Danke dir, Carla. Und du, lehn dich kurz zurück. Atme einmal durch. Und dann machen wir dir hier den Sonntagmorgen wieder schön.
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0: Der Tag bei Hive Weaver FM, moderiert von künstlicher Intelligenz. Moin, schön, dass du wach bist. 6 nach 6, der Kopf steht vielleicht schon auf Empfang, der Rest verhandelt noch mit der Kaffeemaschine. Eben lief Ice Ice Baby von Vanilla Ice und ich sag dir, es gibt Geräte bei uns zu Hause, die fühlen sich nach Raumfahrt an, obwohl's bloß der Wasserfilter ist. Ein halber Millimeter falsch. Und du stehst da wie beim Raketenstart ohne Freigabe.
1: Ja, komplett. Aber mein Endgegner ist die Spülmaschine. Eine einzige Schüssel falsch und die Tür macht direkt Diva. Da fühle ich mich nicht wie NASA, eher wie Tetris mit Restwürde. Klaus, du bist doch Team Passt schon, bis es eben nicht passt, ne?
0: Ja, genau. Da kippt die Würde kurz aus der Kurve. Bei mir ist's allerdings nicht die Spülmaschine, sondern der Kühlschrank mit diesem Gemüsefach, das nur aufgeht, wenn die Tür weit genug offen ist. Klingt harmlos. Bis morgens um 5:30 die Milch davor steht, du die Tür so halb hältst, das Fach klemmt und plötzlich führst du in Socken eine kleine Feinmechanikoper auf. Da merkst du, der moderne Mensch scheitert nicht am Großen. Der scheitert an 3 Zentimetern Kunststoff. Jessica, du bist doch eher Fraktion mit Schwung lösen. Oder fliegt dann einmal kurz der halbe Haushalt mit?
2: Ja, und genau nach so einer kleinen Feinmechanikoper am frühen Morgen tut jetzt was sehr Gutes. Für dich bei Hive Weaver FM, Pearl Jam mit The Fixer.

0: Das war Man I Need von Olivia Dean. Und weißt du, was sich heute auch nach Hochtechnologie anfühlt? Ein Spannbettlaken um kurz nach sechs. Eine falsche Ecke und das Ding benimmt sich wie ein Fallschirm im Gegenwind. Wenn's dann sitzt, ist das kein Haushalt mehr. Das ist Raumfahrt für Fortgeschrittene.
1: Ja, komplett beklopptes Gerät. Aber ehrlich, noch futuristischer ist der erste Kaffee vor sechs. Ohne den laufe ich wie eine Rakete im Energiesparmodus. Heute ja passend, deutsche Rakete im Orbit. Und wir feiern schon, wenn der Sonntag gerade ausläuft. Klaus?
0: Ja, der Kaffee ist schon die Bodenstation. Aber ich finde ja, die wahren Sonntagssiege sehen viel unspektakulärer aus. Wenn du morgens im Halbdunkel den Wäscheständer nicht mit dem kleinen Zeh rammst, das ist kein Alltag, das ist Präzisionsarbeit. Oder du kriegst das Gurkenglas auf beim zweiten Versuch, nicht beim sechsten mit Geschirrtuch und beleidigtem Blick. Solche halben, schiefen Erfolge liebe ich fast mehr als die glatten. Weil keiner applaudiert, aber innerlich nickst du dir kurz zu. Jessica, du bist doch eher Team großes Feuerwerk. Oder feierst du heimlich auch diese Mini-Triumphe?
2: Das ist für mich so ein Song, der sofort Bewegung in die Küche bringt. Selbst wenn du eigentlich nur im Schlafanzug nach dem zweiten Kaffee suchst, wippt schon alles mit. Für dich jetzt J Balvin mit Azul.

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1: Das war Lemonade von Aespa. Und mal ehrlich, ich mag diese deutsche Raketenmeldung heute sehr. Erst wird ewig gerechnet und dann hebt das Ding einfach ab. Genau wie bei uns vorm Losgehen. Schlüssel, Portemonnaie, einmal zurück in die Wohnung und plötzlich läuft der Laden doch. Reicht ja schon für einen guten Sonntag.
2: Für dich jetzt The Doobie Brothers mit What a Fool Believes.

0: Das war I Just Died in Your Arms von The Cutting Crew. Und hier ist mal ein schöner Sonntagsfakt. Der Graupapagei Alex ist laut Wikipedia-Rückblick vor 19 Jahren gestorben. Und der konnte Objekte nach verschiedenen Eigenschaften sortieren und bis 6 zählen. Nicht bloß plappern, richtig Ordnung im Kopf. Da denke ich sofort, in manchen Küchen wäre Alex der Erwachsene im Raum gewesen. Socken sortieren, Kabel entknoten, Kühlschrank logisch einräumen. Ich kenne Menschen, bei denen reicht das selber kaum bis 6.
1: Für dich jetzt 21 Pilots mit Level of Concern. Viel Spaß!

0: Das war Effecto von Bad Bunny. Und ich muss ja grinsen. CDs sind wieder im Kommen. Ausgerechnet die silbernen Dinger, die früher unterm Autositz wohnten und grundsätzlich dann Kratzer hatten, wenn man's eilig hatte. Vielleicht ist das der ganze Zauber. Musik in die Hand nehmen fühlt sich eben anders an als bloß weiterwischen.
1: Ja, total. Aber weißt du, was CDs fies gut können? Die zwingen dich zu einer Entscheidung. Nicht 80.000 Songs und Daumenkrampf, sondern eine Scheibe rein und dann lebt man mal mit Track 4, auch wenn er erst beim dritten Hören glänzt. Klaus, das ist fast schon musikalische Erziehung.
0: Ja, genau. Und das Schönste war doch, im Booklet stand noch was drin. Heute wischst du. Damals hast du gelesen, wer da eigentlich mitgespielt hat. Und jede verkratzte CD hatte Charakter. Ein bisschen wie Kollegen vor dem ersten Kaffee. Jessica, da war mehr Hand dran als Algorithmus.
1: Mehr Hand dran als Algorithmus. Und genau so ein Song ist das auch. Für dich jetzt David Bowie and Queen mit Under Pressure. Viel Spaß.

0: Das war Love Me Not von Raven Lanay featuring Rex Orange County. Und heute ist Welttag der sexuellen Gesundheit. Die Tagesschau sagt, immer mehr Menschen haben Geschlechtskrankheiten. Klingt erstmal nach Thema, bei dem alle kurz in die Zimmerpflanze starren. Aber ganz ehrlich, Gesundheit ist eben nicht nur Zähneputzen und Schrittzähler. So ein peinlicher Termin ist oft deutlich harmloser als monatelanges Wegschieben. Einmal erwachsen sein, hilft ja manchmal.
1: Ja, und genau deshalb jetzt was, das bei mir wirkt wie frische Luft nach einem ehrlichen Satz. Two Hollis mit Hurt.
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0: Das war Smile von Morgan Wallen. Ab 12 Uhr hat Felix das Mikro. Mit Schwung, guter Laune und feinen Tipps für später. Und ab 18 Uhr gibt's Rock Classics mit mir. Klassiker am Stück, plus die Geschichten dahinter. Heute schon gewonnen, wenn der Brotdosendeckel sofort sitzt.
1: Ja, der Deckel ist schon Champions League. Mein heimlicher Sonntagssieg ist aber den ersten Kaffee machen, ohne dass irgendwo dieser eine Filter klebt hier aus Trotz. Und wenn du früh raus willst, in Bad Iburg startet heute um 9 Uhr die Teutotour. Klaus, du wärst doch Team sportlich gucken, nicht leiden, oder?
0: Für dich jetzt Run DMC mit It's Like That. Kurz Luft holen und dann ab in die Musik.

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0: Das war Lunch von Billie Eilish. Heute vor 18 Jahren sind in Peking die 13. Sommer-Paralympics eröffnet worden. Mit über 4.200 Athletinnen und Athleten aus 148 Ländern. Da staune ich ja schon beim bloßen Hinsehen. 6 Leute zum Sonntagsfrühstück an einen Tisch kriegen, ist manchmal schon Feinarbeit mit Brötchenkorb. Und hier kommen über 4.200 Menschen aus 148 Ländern zur selben Zeit am selben Ort zusammen. Das ist schon groß, ganz ohne großes Tamtam. Da wirkt selbst mein Versuch, 2 Kaffeebecher und die Zeitung unfallfrei ins Studio zu tragen, wie Raumfahrt im Energiesparmodus.
1: Für dich jetzt J Balvin feat. Metallica mit Wherever I May Roam. Viel Spaß!

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0: Das war Love Sensation von Madonna. So, und jetzt mal raus aus Küche, Technik und Kleinkrieg mit Kunststoff. Wenn du heute Morgen Luft und Beine gebrauchen kannst, in Bad Iburg startet um 9 Uhr die Teuto-Tour. Sportliches Naturerlebnis durch den Teutoburger Wald. Abwechslungsreiche Strecken und allein der Name klingt schon, als hätte Jessica mir dafür heimlich eine Aufgabe gegeben. Schönes Ding für einen Sonntag, der nicht nur aus Kaffeetasse bestehen soll.
1: Ja, natürlich klingt das nach meiner Sorte Ansage. Aber ehrlich, am Teuto reizt mich ja weniger das Kilometerzählen als dieser Moment, wenn die Lunge einmal sagt, so, jetzt sind wir wach. Und Klaus bleibt dann wahrscheinlich Team passt schon am ersten Anstieg, ne?
0: Kurz nach vorn geguckt, ab 12 Uhr übernimmt Felix den Sonntagnachmittag bei Hive Weaver FM. Mit Schwung, guter Laune, kleinen Themenhäppchen und Tipps für den Abend. Sehr angenehm, wenn der Tag nicht in Hausschuhen versackt. Und ab 18 Uhr bin ich wieder dran mit den Rock Classics. Große Songs am Stück und die Geschichten dahinter. Und ja, Team passt schon, bin ich genau bis zu dem Moment, wo der Weg plötzlich beschließt, senkrecht zu werden. Bei diesem ersten Anstieg tun ja immer alle noch auf lockeres Einrollen und dann hörst du überall dieses sehr erwachsene Atmen. Wie im Treppenhaus mit zwei Wasserkisten, offiziell kein Problem, praktisch eine Charakterprüfung in Turnschuhen.
1: Ja, dieses sehr erwachsene Atmen kennst du. Hol dir kurz Luft, hier ist Briston Maroney mit Bottle Rocket.

0: Das war Curious Furious von Willow. Ab 12 Uhr bringt Felix dich mit Schwung und guten Ideen durch den Nachmittag. Ab 18 Uhr bin ich wieder da mit den Rock Classics und den Geschichten hinter den Songs. Und dieser erste Anstieg draußen, da verhandelt jeder sehr erwachsen mit der eigenen Lunge.
1: Ja, 100%. Und genau um diese Uhrzeit sehen sogar 5 Stufen aus wie Alpen. Aber 7.34 Uhr am Sonntag hat auch was Freches. Die Welt ist schon wach und nervt noch nicht. Wenn du das nutzen willst, ab 8 Uhr in Melle, Aufschlag für den guten Zweck. Volleyball, Essen, gute Sache.
0: Ja, diese Uhrzeit hat was. Und das Schöne ist, um 8 in Melle beim Aufschlag für den guten Zweck sind die Leute schon sortierter als ich vorm ersten Kaffee. Volleyball, was Gutes essen, gute Sache. Jessica, das ist so ein Sonntagstermin mit funktionierendem Innenleben.
1: Der hier ist für mich genau die Sorte Song, die im Kopf sofort das Fenster aufreißt und sogar müde Beine ein bisschen frecher macht. Für dich jetzt Panic at the Disco mit Hey Look Ma, I Made It.
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0: Das war Need You Tonight von INXS. Und jetzt mal ehrlich, wenn in Zürich bei den Ig Nobelpreisen Unterhosen für die Wissenschaft verbuddelt werden, dann ist das doch sofort ein Bild. Forschung, aber nicht geschniegelt im Labor, sondern mit Feinripp im Erdreich. Ich mag sowas ja, weil es genau an diesen Sonntag erinnert, wir machen alle unsere kleinen Privatexperimente, sobald einer sagt, das hat einen Zweck. Handy in Reis, Kaffeesatz an die Pflanze, Salz auf den Rotweinfleck. Mit einer Entschlossenheit, als hätten wir das peer-reviewed.
1: Ja, sofort starkes Kopfkino. Ich glaube ja, unser ehrlichster Feldversuch ist das Handtuch im Bad. Einmal dran riechen, kurz die Augen verengen und plötzlich tut jeder so, als hätte er ein Labor in der Nase. Klaus, da kippt Wissenschaft ganz schnell in Mutprobe.
0: Ja, der Nasentüff im Bad. Viel ehrlicher finde ich ja den Milchtest. Deckel auf, ganz vorsichtig schnuppern und dann diesen halben Millimeter Probeschluck, wie ein Stuntman beim Frühstück. Da wird aus Alltag sofort Hochrisikoforschung, Jessica.
1: Für dich jetzt ganz direkt Thunder von Imagine Dragons. Viel Spaß!

0: Das war Lisa von Young Miko. Und diese Rakete heute, die wirklich einfach oben ankommt. Ich sag dir, sowas wirkt inzwischen fast verdächtig. Wenn im Alltag mal was sofort klappt, guckt man doch erstmal misstrauisch. Genieß das ruhig. Ist selten genug.
1: Ja, total. Ich traue ja funktionierenden Dingen erst, wenn sie ein zweites Mal brav sind. Einmal klappt der Drucker sofort und du stehst daneben wie bei Magie im Wohnzimmer. Klaus, du bist doch Team nicht freuen, erstmal beobachten, oder?
0: Ein kleiner Blick nach vorn, damit du weißt, was hier heute noch Schönes auf dich wartet. Ab 12 Uhr übernimmt Felix mit Der Sonntag mit Felix. Mit Schwung, guter Laune, kleinen Themenhäppchen und Tipps für den Abend. Das ist genau die Sorte Begleitung, bei der der Nachmittag nicht wegläuft, sondern ganz entspannt bei dir einzieht. Und ab 18 Uhr bin ich nochmal da mit den Rock Classics. Rockklassiker am Stück und ich erzähle dir die Geschichten hinter den Songs. Kann man sich auch wunderbar hinstellen wie einen guten, soliden Verstärker. Anmachen, läuft. Jetzt für dich, Masick, Marshall Jefferson und Salome. Das mit Life is Simple. 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

0: Das war Make It Last Forever von Keith Sweat featuring Jackie McGee. Ab 12 Uhr Felix mit Schwung und guten Ideen für deinen Sonntag. Ab 18 Uhr bin ich mit den Rock Classics wieder da. Und herrlich menschlich. Weiterkommen wie Zverev. Und an der Brotdose scheitern.
1: Genau so. Weiterkommen und kurz an der Brotdose verzweifeln. Für dich jetzt Benson Boone mit Beautiful Things.
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0: Das war What You Gonna Do For Me von Chaka Khan. Und weißt du, woran ich sonntags zuverlässig die Wahrheit erkenne? Am Kühlschrank. Der ist wie ein alter Kollege, freundlich, aber gnadenlos ehrlich. Erst denkst du, nix da. Und 5 Minuten später baust du aus Senf, Käse und einer halben Gurke ein Frühstück mit erstaunlich viel Haltung.
1: Ja, der Kühlschrank lügt nie. Aber noch verdächtiger finde ich ja diese seltenen Sonntage, wo einfach alles sofort klappt. Toast springt goldrichtig hoch, WLAN macht keinen auf Diva und du guckst schon misstrauisch in die Luft. Klaus, ab wann wird dir ein glatter Morgen unheimlich?
0: Ja, genau dann wird's komisch. Bei mir ist nicht der goldene Toast der Moment, sondern diese unverschämte Ruhe danach. Wenn morgens erst die Kaffeemaschine keinen Aufstand probt, die Brotdose sauber zugeht und sogar der Schlüssel da liegt, wo er hingehört, dann stehe ich im Flur und denke, so, wer von euch plant hier im Hintergrund schon die nächste kleine Gemeinheit? Ein glatter Morgen hat was von Leuten, die im Restaurant sagen, ach, ganz unkompliziert. Da weißt du auch, gleich wird's interessant. Jessica, du bist doch Team, läuft's, wird erst recht Tempo gemacht, oder kannst du so einen braven Morgen einfach mal in Ruhe lassen?
2: Das ist für mich genauso ein Stück für einen Sonntagmorgen, an dem du in der Küche stehst, schon halb wach bist und plötzlich merkst, die Laune ist längst da. Hier sind Ashford und Simpson mit Solid as a Rock.

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0: Das war Addicted to Love von Robert Palmer. Und jetzt mal was schön Handfestes aus der Auslosung. Hannover 96 trifft im DFB-Pokal auf den 1. FC Kaiserslautern. Kein Zettelchen zum Wegatmen, aber ein klares Ding. 96 gegen den FCK, das hat Kanté. Ist ja wieder heim bei der Familienliste. Einer zieht Blumen gießen, du selbst Keller aufräumen. Dann hilft nur eins, Heimspiel draus machen. Und in Hannover nimmt man sowas erstmal sportlich und dann sehr persönlich.
1: Ja, hat Kante. Und genau deshalb guckst du sofort anders drauf. Ich finde ja, so ein Los ist wie der Kühlschrank um 8:30. Nix Glamour, aber ehrlich. Wenn noch Senf, Käse und ein halbes Wunder da sind, machst du was draus. Klaus, das ist doch sehr Hannover. Erst kurz knurren, dann Ärmel hoch.
0: Ab 12 Uhr Felix mit Schwung, guter Laune und Tipps, die dich heute noch rauslocken. Ab 18 Uhr dann Rock Classics mit mir. Große Songs, kleine Geschichten dahinter. Und ja, aus Käse, Senf und einer traurigen Gurke noch Haltung bauen, das ist sehr Hannover.
1: Für dich jetzt Christopher Cross mit Sailing. Viel Spaß!

0: Das war Lose Control von Teddy Swims. Ab 12 Uhr Felix mit Schwung, guter Laune und Abendtipps für deinen Sonntag. Ab 18 Uhr dann meine Rock Classics. Große Songs und die kleinen Geschichten dahinter. Und Sonntagsheldentum? Müll runterbringen. 2 Minuten. Danach fühlst du dich wie Betriebsübernahme.
1: Für dich jetzt Cool and the Gang mit Ladies Night. Viel Spaß!

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0: Das war Transparenzu von Willow featuring Travis Barker. Gegen den FC Bayern und für Schalke fühlte sich genau dieses Unentschieden wie ein Sieg an. Ich mag sowas, weil das der Wahrheit im Alltag ziemlich nahe kommt. Du hast heute nichts Weltbewegendes gewonnen, aber auch keinen Termin versemmelt, den Einkauf ohne Ehrenrunde geschafft, nix anbrennen lassen. Das ist am Sonntag manchmal schon ein Punktgewinn, sauber verteidigt, reicht völlig.
1: Ja, total. Aber bei mir entscheidet sonntags oft ein einziges Detail, wer ich heute bin. Die große Tasse. Mit kleiner Tasse bin ich Übergangsmensch. Mit der großen denke ich sofort, so, komm, wir kriegen sogar Papierkram hin. Völlig irre. Funktioniert aber leider.
2: Die große Tasse ist kein Gefäß. Die ist ein Beschluss. Und herrlich passend dazu, dieser Graupapagei Alex, der konnte sortieren und bis 6 zählen. Da steht man selbst vorm Besteckfach und ist vor dem ersten Kaffee schlechter organisiert als der Vogel. Mit der großen Tasse kriegen wir sogar Papierkram hin. Hier ist für dich Weezer mit A Little Bit of Love.

0: Das war We Built This City von Starship. Und heute passt der Name ja aus Versehen fast zu gut. Diese Rakete, die heute den Orbit erreicht hat, herrlich klare Erinnerung. Oft fehlt uns nicht das Können, sondern nur die Startrampe. Die Turnschuhe stehen da, der Zettel fürs Amt liegt bereit, die Nachricht ist fertig getippt. Und dann scheitern wir an 5 Sekunden Mut. Genau die sind meistens der ganze Zauber.
1: Ja, und ich glaube, Mut wird oft überschätzt. Die heimliche Heldin ist Bequemlichkeit. Wenn die Sportsachen schon am Bett liegen oder der Amtsschrieb offen auf dem Tisch, macht der innere Schweinehund plötzlich nur noch halben Dienst. Klaus, du bist doch eher Team Anlauf oder Team Tricksen?
0: Erstmal kurz der Blick auf das, was heute bei uns noch schön vor sich hin brummt. Ab 12 Uhr übernimmt Felix mit Der Sonntag mit Felix. Mit Schwung, guter Laune und diesen kleinen Themenhäppchen, bei denen man plötzlich denkt, ach guck, genau das wollte ich gerade wissen. Und ab 18 Uhr bin ich nochmal dran mit den Rock Classics, große Songs am Stück und die Geschichten dahinter, also das gute Zeug, bei dem selbst der Abwasch ein bisschen bedeutender wirkt. Und zu deinem Punkt, ja, unterschreibe ich halb. Ich bin nicht Team Anlauf, ich bin Team Falle stellen. Wenn ich was erledigen muss, lege ich mir den Kram so in den Weg, dass ich drüber stolpere. Brille aufs Amtsschreiben. Schlüssel auf die Sporttasche. Ganz primitive Psychologie. Funktioniert bei mir hervorragend, leider auch in die falsche Richtung. Lege ich die Schokolade sichtbar hin, ist das Projekt ebenfalls abgeschlossen.
1: Der hier ist genau richtig, wenn du morgens einmal kurz Zug auf den Tag haben willst. Nicht mit der Brechstange. Eher so, Schultern hoch, Blick wach, los geht's.

0: Ab 12 Uhr Felix mit Schwung und guten Tipps für den Nachmittag. Ab 18 Uhr die Rock Classics mit mir. Große Songs und die Geschichten dahinter. Das war Goals von Sophie Powers. Eine erledigte Sonntagssache reicht oft völlig. Bett abziehen und schon läuft das Leben wieder geschniegelt.
1: Ja, total. Aber bei mir ist eher das frische Bettlaken. Wenn das drauf ist, fühle ich mich direkt wie ein Mensch mit Überblick, obwohl daneben noch der Wäscheberg steht wie der Harz in klein. Diese Selbstüberschätzung am Sonntag, herrlich.
0: Ja, exakt das. Ich traue dem Sonntag ja immer dann am wenigsten, wenn einmal der Bettbezug ohne Ringkampf über die Ecken flutscht. Dann läuft man hier durchs Leben, als hätte man plötzlich einen Wirtschaftsplan. Jessica, bei dir kippt das ab wann wieder? Vor oder nach der ersten Schublade, die man mutig aufzieht?
2: Für dich jetzt Zapp und Roger mit Computer Love. Läuft.
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0: Das war You Shook Me All Night Long von AC/DC aus 1980. Und auf Rügen hat der Veranstalter der Störtebeker-Saison 2026 laut NDR Kultur nach einer Spielzeit mit Streit, Stunts und Feuerwerk eine positive Bilanz gezogen. Ich mag ja solche Meldungen, weil sie schon klingen wie ein ganzer Tag mit Verwandtschaft. Erst knallt's irgendwo, dann guckt einer zu lang, dann gibt's Spektakel und am Ende sagen trotzdem alle, war doch schön. Vielleicht suchen wir genau das an freien Tagen. Nicht nur Ruhe, ein bisschen Drama, ein bisschen Theater und nachher sitzt man da und denkt, yo, lebt noch, taugt.
1: Ja, exakt das. Ich glaube nur, das Schönste am freien Tag ist oft nicht das Spektakel, sondern diese eine kleine Panne, die alles echt macht. Kaffee daneben, falsche Abfahrt, trotzdem lacht man später drüber. Klaus, ohne Mini-Chaos wirkt so ein Sonntag doch fast verdächtig geschniegelt, oder?
2: Ja, genau. Aber ich traue dem perfekten Sonntag sowieso nicht. Der ist wie ein Wohnzimmer im Möbelhaus. Sieht gut aus, aber keiner lebt da. Ich finde ja, die Wahrheit zeigt sich an so Kleinkram. Wenn du morgens los willst, stehst geschniegelt an der Tür und dann suchst du 3 Minuten diesen einen Schlüssel, den du natürlich selbst ganz sicher hingelegt hast. Da ist der Tag plötzlich nicht mehr Hochglanz, sondern Mensch. Und komischerweise wird er genau dann gemütlich, weil keiner mehr so tut, als hätte er sein Leben im Griff. Jessica, du bist doch eher Team Offensiv. Drüber lachen und weiter oder erst mal kurz reine schmeckern.
3: Für dich jetzt I don't know how but they found me mit New Invention. Läuft!

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0: Das war New Invention von I Don't Know How, But They Found Me. Ich mag ja Geschichten, in denen einer im richtigen Moment nicht rumeiert. Mott the Hoople fast vom Aus, dann gibt Bowie ihnen All the Young Dudes. Manchmal rettet kein großes Gerede den Tag, nur der richtige Schubs.
1: Ja, exakt. Und manchmal ist dieser Schubs lächerlich klein. Eine geöffnete Jalousie, einmal Fenster auf und zack fühlt sich der Kopf nicht mehr an wie nasser Karton. Ich traue großen Lebensplänen morgens eh nicht über den Weg, Klaus. Aber Licht wirkt sofort.
0: Ab 12 Uhr, Felix, mit Schwung, guter Laune und feinen Tipps für den Nachmittag. Ab 18 Uhr dann meine Rock-Classics. Große Songs, gute Geschichten, reicht ja auch mal. Und ja, freie Arbeitsplatte schlägt jedes Morgenmantra. Sofort mehr Würde im Tag.
2: Freie Arbeitsplatte, mehr Würde im Tag. Und jetzt kriegt dein Vormittag noch ein bisschen extra Schub. Kendrick Lamar mit Squabble Up.
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0: Das war Funky Little Beat von Conny. Und pass auf, Schalke 04 hat gegen den FC Bayern 0:0 gespielt und die Sportschau sagt, das fühlte sich für Schalke an wie ein Sieg. Ich mag sowas sehr, weil das der ehrliche Alltag ist. Du hast nichts Spektakuläres gewonnen, aber auch nichts versemmelt. Kein Termin vergessen, Einkauf ohne Extrarunde, die Küche steht noch. Das ist manchmal schon ein sauber verteidigter Sonntag. Punkt mitnehmen, Gesicht wahren, reicht ja erstmal.
1: Ja, komplett. Gefährlich wird's doch erst, wenn einen so ein solides 0-0 im Alltag übermütig macht. Eine Sache läuft, zack, denkst du, komm, ich räum noch schnell diese eine Schublade auf. Und 30 Minuten später sitzt du zwischen Kabeln aus drei Erdzeitaltern. Klaus, das ist doch der wahre Tabellenkeller zu Hause.
2: Ja, exakt, der Kellerplatz. Und dann findest du beim Batteriensuchen diesen einen Schlüssel, bei dem keiner mehr weiß, ob der mal zu einem Schloss oder zu einem Lebensabschnitt gehörte. Zack, wird aus Aufräumen Ahnenforschung. Jessica, eher Kabel oder Quittungen?
1: Ach, Quittungen. Sofort Quittungen. Kabel sehen wenigstens ehrlich chaotisch aus. Quittungen tun immer so, als wären sie wichtig. Dieser eine zerknitterte Bon aus der Jackentasche gibt dir plötzlich das Gefühl, du dürftest ihn auf gar keinen Fall wegwerfen, als hinge da die Statik deines Lebens dran. Und 6 Monate später liest du Banane, Spüli, irgendwas für 2,49. Stark, danke für nichts. Ich finde ja, Erwachsene haben genau deshalb diese eine Schublade. Nicht für Ordnung, sondern für aufgeschobene Entscheidungen. Klaus, bist du Typ, alles hat noch einen Grund oder schmeißt du mit königlicher Kälte weg?
2: Ja, Quittungen sind kleine Erpresserbriefchen, aber bei mir noch gefährlicher. Leere Geräteverpackungen. Diese Kartons stehen irgendwo oben auf dem Schrank und gucken würdevoll runter, als wären sie das Grundgesetz für Toaster. Man hebt die auf für, falls man's mal braucht, und braucht am Ende nur Platz. Das Gemeine ist, wegwerfen fühlt sich an, als würde man einem Gegenstand sein Zuhause kündigen. Und 3 Tage später geht genau das Ding kaputt. Nur damit der Karton im Jenseits sagen kann, siehste? Jessica, du bist doch schneller im Loslassen. Oder hast du auch so einen Kartonadel zu Hause?
1: Das ist für mich genauso ein Song für den Moment, wenn du beim Rumwursteln zu Hause plötzlich ein bisschen zulässig wirst und merkst, okay, jetzt läuft der Laden. Hier ist Bad Bunny mit Where She Goes.

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0: Am Mikrofon Annika. Sachsen-Anhalt wählt heute einen neuen Landtag und diese Abstimmung wird bundesweit aufmerksam verfolgt. Rund 1,7 Millionen Menschen sind aufgerufen, bis 18 Uhr ihre Stimme abzugeben. Besonders im Fokus steht die AfD. Sie liegt in Umfragen klar vorn und könnte erstmals seit dem Zweiten Weltkrieg in einem Bundesland Regierungsverantwortung übernehmen, obwohl ihr Landesverband vom Verfassungsschutz als gesichert rechtsextremistisch eingestuft wird. Auch aus Sicherheitskreisen gibt es neue Entwicklungen. Bundesinnenminister Dobrindt will nach dem gescheiterten Drohnenangriff auf den Flughafen Leipzig-Halle den Schutz vor hybriden Attacken aus Russland ausbauen. Geplant sind schnell verlegbare Einheiten, die kritische Orte wie Flughäfen, Bahnhöfe und das Berliner Regierungsviertel besser gegen Drohnen, Sprengsätze und Cyberangriffe absichern sollen. Für Schlagzeilen sorgt außerdem ein Meilenstein in der Raumfahrt. Die in Bayern entwickelte Trägerrakete Spectrum von ESA Aerospace hat bei einem Testflug vom norwegischen Weltraumbahnhof Andøya aus den Orbit erreicht. Das Unternehmen spricht von einer europäischen Premiere. Kanzler Merz gratulierte und nannte den Erfolg den Beginn einer neuen Ära. Im Zusammenhang mit versuchten Sabotageakten gegen das Stromnetz fahndet die Polizei weiter öffentlich nach einem 48-jährigen Verdächtigen. Er soll sich in Schreiben zu den Taten bekannt haben, die sich gegen Anlagen in Brandenburg und Nordrhein-Westfalen richteten. Im Sport hat Alexander Zverev bei den US Open das Achtelfinale erreicht. Der Hamburger gewann gegen den Chilenen Alejandro Tabilo in 3 Sätzen und trifft nun auf Luciano Daderi. Auch Iva Jovic steht nach einem Krimi in der nächsten Runde, während Arina Sabalenka, Carlos Alcaraz und das deutsche Doppel Kravets-Pütz heute weiterspielen. Und zum Wetter? Es wird heute in Deutschland meist bedeckt bleiben, im Süden teils neblig. Dazu liegen die Temperaturen zwischen 20 und 24 Grad. In der Nacht kühlt es auf 12 bis 13 Grad ab. Morgen wird es wieder bedeckt und etwas wärmer. Ich bin Annika und gleich geht es weiter mit Musik.
1: Danke dir, Annika. Und du? Lehn dich kurz zurück. Wir drehen dir den Sonntag jetzt wieder schön auf bei Hive Weaver FM.

0: Das war God Was Showing Off von Bruno Mars. Und weißt du, woran man echten Größenwahn zu Hause erkennt? Nicht am Renovieren, am Satz, ich sortiere nur mal kurz die Küchenschublade. 5 Minuten später hältst du einen einzelnen Gummiring in der Hand und führst innerlich schon eine Wahrheitskommission. Haushalt kann sofort eskalieren.
1: Für dich jetzt The System mit Don't Disturb This Groove. Viel Spaß!

0: Das war Machine No Make Sex von Stroh Elliott und James Brown. Heute vor 18 Jahren sind in Peking die 13. Sommer-Paralympics eröffnet worden, mit über 4.200 Athletinnen und Athleten aus 148 Ländern. Allein diese Zahl hat schon Wucht. Und ich hänge sofort an diesen Disziplinen fest, was Menschen aus ihrem Körper, ihrem Kopf, ihrem Willen rausholen. Da wirkt die eigene Sonntagskönigsprüfung plötzlich sehr irdisch. Bett beziehen ohne Ringkampf, den Einkauf in einem Gang hochtragen, Treppe ohne zweite Verschnaufpause. Auch Sport, nur mit weniger Medaillen.
1: Für dich jetzt Sergio Mendes mit Magalenia, Josh Rams and Van Damme Remix. Viel Spaß!

0: Ab 12 Uhr hat Felix den Sonntag hier in der Hand. Mit Schwung und guten Themenhäppchen. Und ab 18 Uhr bin ich wieder da mit den Rock Classics und den Geschichten hinter den Songs. Das war One More Summer Song von Artificial Impulse. Größter Raumfahrtmoment daheim? Der Drucker druckt sofort.
1: Ja, sofort drucken ist schon Champions League. Aber mein heiliger Technikmoment ist, die Spülmaschine piept, du machst auf und wirklich alles sauber. Keine ominöse Müsli-Schale mit Charakterbildung mehr. Das ist kein Haushalt, das ist Raumfahrt in der Küche, Klaus.
0: Ja, das Piepen mit gutem Ende. Herrlich. Ich hab fast noch mehr Ehrfurcht vor dem WLAN, wenn's einfach still funktioniert. Kein Kreisel, kein Gezicke, nur Frieden. Das ist im Haushalt ja schon verdächtig. Jessica, du wärst doch Team Spülmaschine auf 2 Minuten zu früh, oder?
1: Genau dieses stille Funktionieren nehme ich jetzt mal mit rüber in die Musik. Für dich hier Surface mit Happy.

0: Das war A Bar Song Tipsy von Shaboozy. In Melle gibt's eine Initiative, die ältere Menschen mit einem Kleinbus zu Ausflügen mitnimmt, zum Beispiel ins Theater. Und laut NDR Kultur gehören Kuchen und Gesellschaft gleich mit dazu. Ich finde ja, genau so klingt Luxus im echten Leben. Nicht roter Teppich, sondern einer sagt einfach, komm, ich nehme dich mit. Und manchmal ist am Sonntag gar nicht das Stück das Große, sondern dass nachher noch jemand mit dir bei Kuchen sitzt.
1: Es gibt Lieder, die stellen mir sofort innerlich den Rücken gerade. Und genauso wirkt David Guetta Fizia mit Titanium bei mir. Also dreh's ruhig ein kleines Stück lauter.
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0: Das war One Day von Bibi Rexha. Heute hat diese Spectrum-Rakete den Orbit geschafft. Und ich sag dir, das Spannbettlaken im ersten Versuch verdient denselben Applaus. Einmal sauber um die Ecken, nichts springt zurück. Das ist kein Beziehen, das ist Sonntag in Gold.
1: Ja, absolut. Aber mein Endgegner ist die Überweisung ohne Zahlendreher. Dieses eine tiefe Einatmen vom Klick, als würde gleich die Rakete los. Und wenn dann nichts zurückkommt, fühle ich mich kurz wie NASA aus der Südstadt. Klaus, bei welchem Mini-Ding jubelst du heimlich?
0: Kleiner Blick nach vorn für dich. Ab 12 Uhr übernimmt Felix mit Der Sonntag mit Felix. Schön mit Schwung durch den Nachmittag. Mit kleinen Themenhäppchen und Tipps für den Abend. Sehr angenehm, wenn der Tag nicht gleich geschniegelt daherkommen muss. Und ab 18 Uhr hörst du mich wieder bei Rock Classics mit Klaus. Rock-Klassiker am Stück, plus die Geschichten hinter den Songs. Ein bisschen Musikgeschichte ohne Schulbank, das ist ja auch schon was. Jetzt für dich. Blast Off von Bruno Mars, Anderson .Paak und Silk Sonic.

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Guten Tag, es ist 11 Uhr. Am Mikrofon Annika. In Sachsen-Anhalt hat die Landtagswahl begonnen und sie steht deutschlandweit besonders im Fokus. Erstmals könnte die AfD Regierungsverantwortung übernehmen. Rund 1,7 Millionen Wahlberechtigte entscheiden bis 18 Uhr über die Zusammensetzung des neuen Landtags. Auch der Wahlkampf ist bereits von Spannungen geprägt. Die Gewerkschaft Verdi meldet mehr Angriffe auf Journalistinnen und Journalisten im Umfeld von AfD-Veranstaltungen, während das Land zugleich mit starken demografischen

0: anderem an Flughäfen, Bahnhöfen und im Berliner Regierungsviertel. Und es gibt einen Erfolg für die deutsche Raumfahrt. Die Trägerrakete Spektrum des bayerischen Unternehmens ESA Aerospace hat bei einem Testflug vom norwegischen Andøya aus den Orbit erreicht. Kanzler Friedrich Merz spricht von einer neuen Ära. Das Ministerium nennt den Flug einen wichtigen Meilenstein. Im Ausland haben sich die US-Sondergesandten Witkoff und Kushner in Moskau mit Präsident Putin getroffen. Kremlnahe Kreise sprechen von nützlichen Gesprächen über mögliche Wege zu einer Einigung im Ukraine-Krieg. In der Straße von Hormus meldet der Iran Angriffe auf mehrere Schiffe, nachdem die USA zuvor 3 iranische Tanker zerstört hatten. Unabhängig bestätigt sind die iranischen Angaben bisher aber nicht. Im Sport steht Alexander Zverev bei den US Open im Achtelfinale. Er gewann gegen Alejandro Tabilo in 3 Sätzen und trifft nun auf Luciano Daderi. Das Wetter. Heute wird es im Norden und Osten bedeckt und um 20 Grad, im Westen und in der Mitte ebenfalls meist bedeckt bei bis zu 24 Grad. Morgen erwartet uns weiterhin ein trüber Tag mit 21 bis 31 Grad. In der Nacht wird es auf 12 bis 13 Grad abkühlen. Das waren die Nachrichten um 11 Uhr. Ich bin Annika. Gleich geht es weiter mit Musik.
1: Danke dir, Annika. Und du, lehn dich kurz zurück, atme einmal durch und dann gehen wir hier ganz entspannt weiter mit Musik und einem richtig schönen Sonntagvormittag. Give me a beat.

0: Das war Nasty von Janet Jackson. Im Emder Hafen sollen laut NDR Niedersachsen KI-gestützte Abfangdrohnen helfen, andere Drohnen abzufangen. Also Drohnen, die Drohnen jagen, das hat schon ein bisschen Kinotrailer überm Hafenbecken. Und ehrlich, so ein System hätte ich privat auch gern. Eins gegen Push-Nachrichten, eins fürs Marmeladenglas mit Wespe dran und ein ganz kleines nur für den Gedanken, ach komm, den Keller machst du jetzt auch noch. Genau da müsste einer kurz querfliegen und sagen, lass mal, Jung, Punkt mitnehmen reicht.
1: Ja, exakt so ein Querflieger fehlt. Bei mir müsste der aber schon nach einer einzigen erledigten Mail kommen und ganz streng sagen, Jessica, keine Größenfantasien. Du gehst jetzt nicht noch nur kurz in den Keller. Da wohnen sonntags die Nebenquests, Klaus.
0: Ja, exakt da wird's unseriös. Der wahre Endgegner ist bei mir aber nicht der Keller. Es ist die eine Tüte, die man nur eben runterbringen will und zack, stehst du 10 Minuten später vor Schrauben, Ladegeräten und einer Lampe ohne jede Zukunft. Das ist kein Aufräumen mehr, das ist Expedition.
1: Für dich jetzt Jimmy Eat World mit The Middle. Viel Spaß!

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0: Das war Car von Royal Otis. Und ganz ehrlich, der futuristischste Moment im Alltag ist für mich nicht Raumfahrt. Es ist, wenn der Drucker sofort druckt. Kein Räuspern, kein Blinken, kein passiv-aggressives Papierfach. Einfach Knopf, Blatt, Frieden. Da stehe ich kurz daneben wie vorm Raketenstart und denk: So, Technik kann also auch nett.
1: Ja, 100%. Aber mein echter Zukunftsmoment ist die Pfandbonkasse ohne einen einzigen Fehlpiep. Du stellst dich dahin wie irgendeine Supermarktkönigin. Alles flutscht, nichts knittert. Und für 7 Sekunden denkst du, ich hab mein Leben komplett im Griff. Klaus, das ist doch mindestens Halbfinale.
2: Ja, das ist schon obere Tabellenhälfte. Aber mein echter Titelmoment ist banaler. Wenn das WLAN im ganzen Haus reicht, sogar in der Ecke, wo sonst nur gute Vorsätze Empfang haben. Da läuft man plötzlich 2 Schritte aufrechter. Jessica, du würdest sofort übermütig werden, oder?
1: Ja, natürlich würde ich übermütig werden. Und genau mit diesem 2 Schritte aufrechter gehst du jetzt in den nächsten Song. Für dich hier Selina mit Techno Cumbia.

0: Das war Lonely Road von MGK and Jelly Roll. Und bei den US Open war genau der spannende Punkt heute nicht nur das Weiterkommen. Alexander Zverev hat nach starkem Beginn gegen Alejandro Tabilo zwischendurch komplett den Faden verloren, sich dann aber wieder eingesammelt und steht im Achtelfinale. Kennste vom Sonntag ja auch, Kaffee kalt, Plan weg, Laune leicht schief und dann reicht manchmal ein neuer Anlauf in der Küche. Ein Glas Wasser, einmal Fenster auf, weiter geht's. Mehr braucht der Mensch oft gar nicht, leider.
1: Der hier macht bei mir sofort die Schultern locker und die Küche 5 Grad sonniger. Für dich jetzt Summertime von DJ Jazzy Jeff and the Fresh Prince. 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

0: Das war Rebel Yell von Billy Idol. Ab 12 Uhr übernimmt Felix. Mit Schwung, guter Laune und Tipps für den Abend. Und um 18 Uhr gibt's Rock Classics mit Klaus. Große Songs, kleine Geschichten dahinter. Diese 5-Minuten-Aufgaben kennst du. Ladekabel suchen, altes Foto finden, Kaffee kalt. Zack, Privatmuseum.
1: Ja. Exakt so. Und das Gefährlichste ist, du suchst ein Ladekabel und stehst 3 Minuten später mit einem einzelnen Ohrring, 2 abgelaufenen Batterien und einer Fernbedienung in der Hand. Klaus, das ist doch keine Suche mehr. Das ist archäologische Kleinarbeit.
0: Ja, exakt das. Und der eigentliche Hammer ist ja, du findest dabei Sachen, die dir sofort ein schlechtes Gewissen machen. Diesen einen Schlüssel ohne Aufgabe zum Beispiel. Der liegt da seit Jahren wie ein Ex-Kollege im Ruhestand. Jessica, du wärst doch jemand, der den trotzdem nicht wegwirft.
2: Für dich jetzt ganz trocken, Champion von iShowSpeed.
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0: Das war Hu Man von Green Tea Peng. In der Elbphilharmonie war bei der Opening Night nach dem Schlusston erstmal sekundenlang komplette Stille, bevor der Jubel losging. Und genau das ist doch der schöne Punkt. Nicht der Applaus ist das Ereignis, sondern diese Pause davor. Kennst du von den kleinen sauberen Momenten zu Hause? Der erste Schluck Kaffee, einmal rückwärts eingeparkt ohne Nachsetzen. Oder wenn am Sonntag um 11.50 Uhr plötzlich Ruhe im Raum ist. Da sagt keiner was, weil's einfach sitzt.
1: Ja, diese Mini-Stille kenne ich. Ich glaube nur, bei mir hält die exakt 3 Sekunden. Dann räume ich mal eben eine Schublade auf und finde erst einen Kassenzettel, dann eine Batterie ohne Zuhause und plötzlich mein halbes Leben. Klaus, du bist doch teamsystematisch, oder?
0: Ach, systematisch ist bei mir auch nur die Jacke, die ich drüber hänge. Ich fange geschniegelt an. Erst Batterien, dann Zettel, dann dieses Fach da hinten. Und 5 Minuten später stehe ich mit einem alten Schlüssel in der Hand, von dem keiner mehr weiß, wozu er gehört, und behandle ihn plötzlich wie Familienbesitz. Das ist ja das Tückische an Schubladen. Du wolltest Ordnung machen und kriegst ungefragt eine kleine Lebensbeichte serviert. Und die eine Büroklammer, die seit 2017 tapfer durchhält, liegt natürlich immer noch da. Jessica, du bist doch eher Team einmal alles raus auf den Tisch. Und dann gucken, wer überlebt, oder?
2: Für dich jetzt Slashdot Dash von Fatboy Slim. Viel Spaß!

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Guten Tag, es ist 12 Uhr. Am Mikrofon Annika. In Sachsen-Anhalt wird heute ein neuer Landtag gewählt und diese Abstimmung steht bundesweit besonders im Fokus. Seit mehr als 20 Jahren wird das Land von der CDU geführt, doch diesmal liegt die AfD in Umfragen deutlich vorn und strebt sogar die alleinige Macht an. Knapp 1,7 Millionen Wahlberechtigte entscheiden darüber, wer künftig im Parlament sitzt. Gewählt wird in 41 Wahlkreisen mit der Erststimme und über die Zweitstimme für die Listen. Besonders brisant ist die Lage, weil die AfD in Sachsen-Anhalt vom Verfassungsschutz als gesichert rechtsextremistisch eingestuft wird. Zur Wahl dürfen alle Deutschen ab 18 Jahren, die seit mindestens 3 Monaten ihren Hauptwohnsitz im Land haben. Der CDU-Spitzenkandidat und Ministerpräsident Schulze hat seine Stimme bereits in Magdeburg abgegeben, ebenso wie AfD-Spitzenkandidat Siegmund und der SPD-Kandidat Willingmann. Auch international wird genau hingeschaut. Rund 800 Journalistinnen und Journalisten sind akkreditiert, viele davon aus dem Ausland. Russland und die USA ringen derweil weiter um Wege zu einem möglichen Frieden im Ukraine-Krieg. In Moskau sind die US-Sondergesandten Steve Witkoff und Jared Kushner von Präsident Putin empfangen worden. Zuvor war von einer Idee für den Frieden die Rede. Ein Kreml-Berater

0: Spannungen sorgt außerdem der Konflikt in der Straße von Hormus. Die iranische Revolutionsgarde erklärte, sie habe mehrere Schiffe angegriffen, darunter drei Öltanker auf einer aus ihrer Sicht nicht genehmigten Route. Unabhängig bestätigt waren diese Angriffe zunächst nicht. Doch Teheran hatte zuvor schon auf US-Schläge gegen iranische Tanker scharf reagiert und mit härteren Angriffen gedroht. Die Lage in der strategisch wichtigen Meerenge bleibt damit hochsensibel. Auch aus der Raumfahrt gibt es eine Nachricht mit Signalwirkung. Die deutsche Trägerrakete Spektrum von ESA Aerospace hat bei einem Testflug vom norwegischen Weltraumbahnhof Andøya aus den Orbit erreicht. Das Unternehmen spricht von einer europäischen Premiere und davon, dass erstmals eine privat entwickelte Rakete vom europäischen Kontinent aus den Weltraum erreicht habe. Bundeskanzler Friedrich Merz gratulierte und sprach von dem Beginn einer neuen Ära. Das Forschungsministerium nennt den Flug einen Meilenstein für die Innovationskraft Deutschlands. Im Sport steht Alexander Zverev bei den US Open im Achtelfinale. Der Hamburger gewann gegen den Chilenen Alejandro Tabilo mit 6:2, 7:6 und 6:2, musste dabei aber zwischendurch auch mit sich selbst hadern. Nach den beiden langen Fünfsatzmatches zum Auftakt zeigte er diesmal, dass es auch ohne Tennisdrama geht. Ebenfalls weiter ist die 18 Jahre alte US-Amerikanerin Iva Jovic nach einem engen Dreisatzsieg gegen Alexandra Eala. Heute stehen bei den US Open die Achtelfinals an. Unter anderem mit den Titelverteidigern Arina Sabalenka und Carlos Alcaraz. Außerdem spielt das deutsche Doppel Kevin Krawietz und Tim Pütz. Zum Wetter. Heute wird es im Norden und Osten bedeckt bei Höchstwerten um 20 Grad. Regen ist dort nicht zu erwarten. In der Mitte sowie im Westen bleibt es ebenfalls bedeckt. Im Süden wird es eher neblig. Dort sind bis zu 24 Grad drin. In der Nacht gehen die Temperaturen auf 12 bis 13 Grad zurück. Morgen wird es wieder bedeckt bei 21 bis 30 Grad und übermorgen zieht Regen auf bei 20 bis 30 Grad. Das waren die Nachrichten. Ich bin Annika. Gleich geht es weiter mit Musik bei Hive Weaver FM.
1: Schön, dass du dabei warst. Hier sind die Nachrichten mit Annika und gleich danach übernimmt Felix für dich. Viel Spaß!

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Danke dir, Annika. Hi, ich bin Felix. Schön, dass du jetzt mit mir in den Sonntagnachmittag rutschst. Wir machen's uns hier schön laut und ziemlich gut und legen direkt mit Musik los.

Schalke 04 holt gegen den FC Bayern ein 0-0. Und genau dieses Unentschieden fühlte sich für den Aufsteiger laut Sportschau wie ein Sieg an. Ich mag daran dieses ganz eigene Sonntagsgefühl. Nichts verloren, aber plötzlich viel gewonnen. Wenn das Postfach nicht schlimmer wird, der Kühlschrank voller wirkt als gedacht und keine neue Nebenquest aufploppt, ist 0-0 manchmal schon obere Tabelle. Für dich jetzt Kendrick Lamar mit TV Off.

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Ab 18 Uhr Klaus mit Rock Classics. 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Also gratis Musikwissen ohne Klugscheißerunfall. Ab 21 Uhr David mit Kalte Spur. Ruhig und packend erzählt. Jetzt für dich Fleetwood Mac mit Dreams.

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Und bevor du in der nächsten Nebenquest landest, gönn dir kurz was richtig Gutes. The Doobie Brothers mit What a Fool Believes.

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Der Graupapagei Alex, der heute vor 19 Jahren starb, konnte Objekte nach verschiedenen Eigenschaften sortieren und bis 6 zählen. Also wirklich nicht nur hübsch auf der Stange sitzen, sondern fast schon kleiner Mathe-Crack mit Federn. Und ganz ehrlich, wer morgens vor dem ersten Kaffee Socken sortiert, Termine bis 6 im Kopf jongliert und dann auch noch den Schlüssel findet, der fühlt sich kurz ähnlich begabt. Und genau für diesen wachen, leicht überdrehten Sonntagnachmittag wirkt UBFT BIM mit Spotlight ziemlich perfekt. Viel Spaß damit!

0: Heute Abend hat Hiveweaver FM richtig Zug. Ab 18 Uhr übernimmt Klaus mit den Rock Classics, große Rockklassiker am Stück und genau die Geschichten hinter den Songs, die man gern am Küchentisch weitererzählt. Und ab 21 Uhr ist David dran mit Kalte Spur, der True Crime Stunde. Ein realer, abgeschlossener Fall, ruhig und ernst erzählt, Akt für Akt. Jetzt für dich Kings of Leon mit Two Space.
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0: In knapp 2 Minuten sind die Nachrichten da. Am Mikrofon Annika. Bleib kurz bei mir. Das lohnt sich.

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Guten Tag, es ist 13 Uhr, am Mikrofon Annika. In Sachsen-Anhalt hat die Landtagswahl begonnen und sie könnte politisch besondere Folgen haben. Nach mehr als 20 Jahren CDU-Regierung liegt die AfD in Umfragen vorn. Erstmals seit dem Zweiten Weltkrieg könnte dort eine Partei mit rechtsextremistischer Einstufung durch den Verfassungsschutz an die Regierung kommen. Wählen dürfen knapp 1,7 Millionen Menschen. Entscheidend sind Erst- und Zweitstimme. Und nur Parteien mit mindestens 5% ziehen regulär in den Landtag ein. In Magdeburg haben inzwischen auch die Spitzenkandidaten ihre Stimme abgegeben, darunter CDU-Ministerpräsident Schulze, AfD-Kandidat Siegmund und SPD-Spitzenkandidat Willingmann. Auch beim Thema Sicherheit richtet der Bund den Blick auf mögliche neue Gefahren aus Russland. Innenminister Dobrindt will laut einem Medienbericht den Schutz vor Drohnen, Cyberangriffen und Sabotage ausbauen, unter anderem mit schnell verlegbaren Einheiten für strategisch wichtige Städte und einem digitalen Sicherheitsnetz. Im Nahen Osten eskaliert die Lage weiter. Bei neuen israelischen Angriffen im Südlibanon sind nach libanesischen Angaben mindestens 4 Menschen getötet und 20 verletzt worden, darunter Frauen und Kinder. Israel begründet die Angriffe mit Drohnenattacken der Hisbollah auf eigene Soldaten. Und auch im Konflikt zwischen Iran und den USA gibt es neue Spannungen. Die iranische Revolutionsgarde meldet Angriffe auf mehrere Schiffe in der Straße von Hormus, nachdem die USA am Vortag iranische Tanker zerstört hatten. Bestätigt sind die iranischen Angaben bislang nicht. Sportlich gibt es gute Nachrichten aus New York. Alexander Zverev steht bei den US Open im Achtelfinale. Der Hamburger gewann gegen Alejandro Tabilo in 3 Sätzen und trifft nun auf Luciano Daderi. Außerdem hat das deutsche Unternehmen ISA Aerospace mit der Rakete Spectrum bei einem Testflug den Orbit erreicht. Nach eigenen Angaben eine europäische Premiere. Das Wetter zeigt sich heute meist bedeckt, im Süden teils neblig. Dazu wird es zwischen 20 und 25 Grad warm. In der Nacht sinken die Werte auf 12 bis 13 Grad. Morgen wird es wieder überwiegend bewölkt und deutlich wärmer, bevor am Dienstag regnet.

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Um 13.30 Uhr spielt der VfL Osnabrück in der zweiten Bundesliga gegen Eintracht Braunschweig und die Sportschau hat das Ganze als Live-Audio. Ich mag daran weniger den Ergebnisdienst als dieses kleine Niedersachsen-Duell mitten im Sonntag. Genau so fühlt sich der Tag doch manchmal an. Kaffee gegen Sofa, Einkauf gegen nicht mehr rausgehen, Vernunft gegen Restpizza. Und du bist Schiedsrichter und Publikum in Personalunion. Bei mir wirkt der Song am besten, wenn der Sonntag kurz so tut, als hätte er plötzlich Großstadttempo. Hier ist Bad Bunny mit Monaco.

0: Für dich jetzt Bon Jovi mit Living on a Prayer. Reicht ja auch völlig.
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Kurz der Abend, ab 18 Uhr Klaus mit den Rock Classics. Große Songs und die Geschichten dahinter. So gut, dass du noch kurz sitzen bleibst. Ab 21 Uhr David mit Kalte Spur. Ein realer Kriminalfall. Ruhig erzählt. Eher Gänsehaut als nebenbei. Jetzt Briston Maroney. Bottle Rocket. Läuft.

Auf Rügen ist die Störtebeker-Saison 2026 mit positiver Bilanz zu Ende gegangen. Mit Streit, Stunts und Feuerwerk. Fürs nächste Jahr sind allerdings höhere Ticketpreise angekündigt. Und ganz ehrlich, genau nach dieser Dramaturgie fühlen sich manche Sonntage doch an. Erst ein bisschen Gerangel, dann der Stunt mit den Einkaufstüten in einem Rutsch hoch und am Ende bitte Feuerwerk. Aus diesem am Ende bitte Feuerwerk direkt zu Soul to Soul featuring Karen Wheeler mit Keep on Moving.

0: 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Guten Tag, es ist 15 Uhr, am Mikrofon Annika. In Sachsen-Anhalt wird heute über die politische Zukunft des Landes entschieden und diese Wahl steht unter besonderer Beobachtung. Seit mehr als 20 Jahren führt die CDU das Land, doch in den Umfragen liegt die AfD deutlich vorn und könnte erstmals in Deutschland bei einer Landtagswahl stärkste Kraft werden. Das wäre nicht nur für Sachsen-Anhalt ein Einschnitt, sondern hätte auch Signalwirkung weit über das Land hinaus, zumal der Landesverband vom Verfassungsschutz als gesichert rechtsextremistisch eingestuft wird. Wahlberechtigt sind knapp 1,7 Millionen Menschen, die mit Erst- und Zweitstimme über den neuen Landtag entscheiden, in dem grundsätzlich 83 Sitze vorgesehen sind. Die Wahlbeteiligung liegt bis zum Mittag deutlich über dem Wert von 2021 und auch die Spitzenkandidaten der größeren Parteien haben bereits ihre Stimme abgegeben. Parallel dazu richtet sich der Blick vieler Beobachter heute auch auf die weltpolitischen Krisen. In Kiew sind die US-Sondergesandten Steve Witkoff und Jared Kushner eingetroffen, nachdem sie zuvor in Moskau mit Kreml-Chef Wladimir Putin gesprochen hatten. Offiziell geht es um Wege zu einem Ende des russischen Angriffskriegs gegen die Ukraine, doch über die konkreten Inhalte ist bislang wenig bekannt. Aus Washington heißt es nur, das Treffen sei gehaltvoll gewesen und es seien konkrete Pläne für die nächsten Schritte besprochen worden. Währenddessen gilt in Kiew und Moskau während der Gespräche eine Waffenruhe. Andernorts dauern die Angriffe jedoch an. Auch im Nahen Osten hat es erneut schwere Kämpfe gegeben. Israel griff Ziele im Libanon an. Nach libanesischen Angaben wurden dabei 4 Menschen getötet und 20 weitere verletzt, darunter Frauen und Kinder. Israel begründet das mit Drohnenangriffen der Hisbollah auf eigene Soldaten. Zusätzlich verschärft sich die Lage an einer der wichtigsten Handelsrouten der Welt. In der Straße von Hormus meldet der Iran eigene Angriffe auf mehrere Schiffe, darunter 3 Öltanker. Hintergrund sind die gegenseitigen Angriffe zwischen Teheran und Washington, nachdem die USA zuvor 3 iranische Tanker zerstört hatten. Noch gibt es für die iranischen Angaben keine unabhängige Bestätigung, doch der Ton zwischen beiden Seiten bleibt scharf. In Deutschland wiederum will Innenminister Alexander Dobrindt auf die wachsende Bedrohung durch hybride Angriffe reagieren. Nach dem gescheiterten Drohnenanschlag auf den Flughafen Leipzig-Halle plant er einen besseren Schutz gegen Drohnen, Cyberangriffe und Sabotage. Vorgesehen sind schnell verlegbare Einheiten für strategisch wichtige Städte für Frankfurt, München, Hamburg, Berlin, Leipzig oder Köln, die den Luftraum über Flughäfen, Bahnhöfen und dem Regierungsviertel absichern sollen. Im Sport hat der VfL Bochum in der 2. Bundesliga bei Dynamo Dresden mit 2:1 gewonnen. Koji Miyoshi traf bereits früh doppelt. Dresden kam zwar noch vor der Pause heran, doch Bochum brachte den Auswärtssieg mit viel Einsatz und 8 gelben Karten über die Zeit. Für Dresden war es die 3. Niederlage im 4. Spiel. Bochum kann mit nun 6 Punkten wieder nach oben schauen. Und in der Formel 1 sorgt Pierre Gasly für eine Überraschung. Der Alpin-Pilot startet beim Großen Preis von Italien in Monza von der Pole-Position. Er verwies George Russell knapp auf Platz 2. Ferrari muss sich mit den Startplätzen 4 und 5 für Leclerc und Hamilton begnügen. Zum Wetter. Heute wird es im Norden und Osten meist bedeckt bleiben bei etwa 20 Grad, im Westen und in der Mitte ebenfalls bedeckt mit bis zu 24 Grad und im Süden wird es zunächst neblig und später freundlich bei rund 24 Grad. Regen wird heute nirgendwo erwartet. In der Nacht sinken die Werte auf 12 bis 13 Grad. Morgen wird es erneut bedeckt, mit Temperaturen zwischen 20 und 32 Grad. Und am Dienstag wird dann Regen erwartet bei 20 bis 30 Grad. Das waren die Nachrichten um 15 Uhr. Ich bin Annika, danke fürs Zuhören und nun geht es weiter mit der Musik bei Hive Weaver FM.
1: Danke dir, Annika. Und du, lehn dich kurz zurück. Wir drehen hier den Sonntagnachmittag wieder schön auf Musik.

Nico Santos stand als Special Guest bei MJ, das Michael Jackson Musical, in Hamburg auf der Bühne. Und viele im Saal haben damit null gerechnet. Genau sowas macht doch einen Abend groß. Nicht der Plan, sondern dieser kleine Bonuslevel, wenn plötzlich noch was Unerwartetes reinkommt. Wie Sonne genau auf dem Heimweg oder der Nachbar mit Kuchen. Plan A von Paolo Londra wirkt für mich am besten, wenn der Nachmittag noch einmal Schwung kriegen soll. Hier ist das Ding.

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heute Abend wird gut. Ab 18 Uhr sitzt Klaus hier mit den Rock Classics. Große Rocksongs am Stück. Und Klaus packt dir die Geschichten dahinter gleich mit auf den Tisch. Ab 21 Uhr übernimmt David mit Kalte Spur, der True Crime Stunde auf Hiveweaver FM. 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Akt für Akt. Und jetzt für dich. Ready or Not von After 7.

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Für dich jetzt Pearl Jam mit The Fixer. Laut machen!

0: Oluwaseun Adiwumi kam bei Hertha BSC gegen Magdeburg zu Beginn der zweiten Halbzeit rein und traf kurz danach direkt zur erneuten Führung für Hertha. Genau das ist doch die Ersatzbank-Pointe im echten Leben. Du wirst irgendwo reingewechselt, beim Grill, beim Umzug, in der Familien-WhatsApp und plötzlich lieferst du aus Versehen sofort den Führungstreffer. Hier ist für dich Bobby Brown mit My Prerogative.
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Kurz dein Abend. 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Große Songs, starke Geschichten dahinter. Ab 21 Uhr David mit Kalte Spur. True Crime ruhig und dicht erzählt. Eher nichts für Bügeln im Dunkeln. Und jetzt Skate von Bruno Mars, Anderson Park und Silk Sonic. Macht sofort bessere Laune. Aufdrehen.

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1: 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Guten Tag, es ist 16 Uhr. Am Mikrofon Annika. In Sachsen-Anhalt ist die Landtagswahl in vollem Gange und die Beteiligung liegt schon hoch. Bis 14 Uhr haben laut Landeswahlleiterin bereits 54,4% abgestimmt. Besonders im Blick steht das Land, weil die AfD in Umfragen deutlich vorn liegt und erstmals in Deutschland den Ministerpräsidenten stellen könnte. Der Landesverband gilt als gesichert rechtsextremistisch. Rund 1,7 Millionen Menschen sind wahlberechtigt. Die Wahllokale sind noch bis 18 Uhr geöffnet. Auch international gibt es neue Entwicklungen im Ukraine-Krieg. Nach Gesprächen mit Kreml-Chef Putin sind die US-Sondergesandten Witkow und Kushner in Kiew eingetroffen, um mit Präsident Zelensky weiterzuverhandeln. Währenddessen gehen die Angriffe in anderen Regionen weiter, obwohl in Moskau und Kiew eine Waffenruhe für die Gespräche gilt. Im Krieg in Nahost hat Israel erneut Ziele im Libanon angegriffen. Nach libanesischen Angaben wurden dabei 4 Menschen getötet und 20 verletzt, darunter Frauen und Kinder. Israel begründet die Angriffe mit Drohnenattacken der Hisbollah. Die Lage bleibt damit weiter hochbrisant. Außerdem meldet der Iran Angriffe auf mehrere Schiffe in der Straße von Hormus, nachdem die USA zuvor 3 iranische Tanker zerstört haben sollen. Eine Bestätigung von US-Seite oder von der Schifffahrtsbehörde liegt bislang nicht vor. In Deutschland will Innenminister Dobrindt nach dem Drohnenvorfall in Leipzig-Halle den Schutz vor hybriden Angriffen ausbauen. Geplant sind schnell verlegbare Einheiten gegen Drohnen und ein besseres digitales Sicherheitsnetz für kritische Infrastruktur. Zum Sport. Schalke 04 hat dem FC Bayern ein torloses Remis abgetrotzt und damit den ersten Punkt der Saison geholt. Hertha BSC bleibt nach dem 2:1 gegen Magdeburg alleiniger Tabellenführer der zweiten Liga. Heidenheim hat bei Greuther Fürth mit 1:0 den ersten Auswärtssieg geschafft. Das Wetter wird heute im Norden und Osten meist bedeckt und um 20 Grad. Im Süden und Westen ebenfalls meist bedeckt mit bis zu 24 Grad. In der Nacht wird es auf 12 bis 13 Grad abkühlen. Morgen erwartet uns erneut überwiegend bedecktes Wetter bei 19 bis 31 Grad. Ich bin Annika und jetzt geht es weiter mit der Musik.
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3: Danke dir, Annika. Und du bleibst genau richtig hier. Wir drehen dir den Sonntagnachmittag jetzt wieder schön laut und leicht bei Hiveweaver FM.

Die Rakete Spectrum von ESA Aerospace hat den Orbit erreicht. Schon stark. Und ehrlich, genauso fühlt sich's hier manchmal auch ein ganz normaler Technikstart an. Erst Krach, Hitze und 3 Fehlversuche. Und wenn's dann endlich läuft, ist plötzlich alles ganz ruhig. Für dich jetzt Tom Petty and the Heartbreakers mit Runnin' Down a Dream.

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Geraldo Becker hat Mainz 05 beim Hamburger SV auswärts in Führung gebracht. Und genau das ist das gute Bild daran. Du bist irgendwo zu Gast und einer macht sofort den Laden auf Schnellstart. Grill an, Playlist übernommen, vielleicht schon den Abwasch angefangen. Und du stehst da kurz mit dem Blick, alles klar, wer hat hier eigentlich Heimlecht? Für dich jetzt ganz trocken, Lakeside mit Fantastic Voyage.

Das Treppenhausorchester wird 20 Jahre alt und genau deren Ding ist klassische Musik an ungewöhnlichen Orten plus Begegnungen mit anderen Musikrichtungen. Ich mag das sofort, weil der Name schon alles aufmacht. Musik da, wo sonst Pakete schnaufen und einer seinen Schlüssel sucht. Und ganz ehrlich, genau so werden Sachen lebendig, wenn Küche, Parkdeck oder Treppenhaus plötzlich Bühne sind. Bleib genau in dem Bild. Hier ist für dich Elmine mit Lightwork.

Das ist für mich genau so ein Ding, das den Sonntag am späten Nachmittag nochmal anschiebt, wenn der Kopf kurz durchlüftet werden muss. Hier für dich Panic at the Disco mit Hey Look Ma, I Made It.

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NDR Niedersachsen war bei einem Händler im Landkreis Nienburg, weil das Interesse an Autos aus China wächst. Und ich finde, genau da merkst du gerade, wie schräg Autokauf inzwischen geworden ist. Neue Marken, riesige Displays, Software überall. Und du stehst davor wie vorm Elektronikregal und denkst, kaufe ich ein Auto oder ein sehr großes Handy mit Rädern? Jetzt für dich ganz trocken, Zapp & Roger mit Computer Love.

0: 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Guten Tag, es ist 17 Uhr. Am Mikrofon Carla. In Sachsen-Anhalt zeichnet sich eine besonders wichtige Landtagswahl ab. Seit mehr als 20 Jahren regiert dort die CDU. Doch diesmal liegt die AfD in den Umfragen deutlich vorn. Sollte sie regieren, wäre das ein politischer Einschnitt, denn ihr Landesverband wird vom Verfassungsschutz als gesichert rechtsextremistisch eingestuft. Schon bis 16 Uhr lag die Wahlbeteiligung mit 65,3% über dem Wert der gesamten letzten Landtagswahl. Das zeigt, wie viel auf dem Spiel steht. Auch für die Linke, die in Sachsen-Anhalt seit der Wiedervereinigung im Landtag sitzt und nun vor einer Bewährungsprobe steht. Für Aufsehen sorgt zudem ein Großeinsatz am Hambacher Forst, westlich von Köln. Dort sucht die Polizei weiter nach einem 48-jährigen Mann aus Nordrhein-Westfalen, der versuchte Sabotageakte gegen das deutsche Stromnetz verantworten soll. Die Ermittler gehen Hinweisen nach, nachdem in seiner Wohnung Sprengstoff gefunden worden war. Auch Bundesinnenminister Dobrindt will angesichts solcher Gefahren den Schutz vor hybriden Angriffen ausbauen. Geplant sind schnell verlegbare Einheiten gegen Drohnen, ein besserer Schutz kritischer Infrastruktur und ein digitales Sicherheitsnetz, um Angriffe auf Flughäfen, Bahnhöfe und Regierungsgebäude schneller abwehren zu können. Im Krieg in der Ukraine sind die US-Sondergesandten Witkoff und Kushner in Kiew eingetroffen, nachdem sie in Moskau mit Kreml-Chef Putin gesprochen hatten. Über die Gespräche ist wenig bekannt, doch es geht offenbar weiter um Wege zu einem Ende des Krieges, während andernorts die Angriffe andauern. Im Nahen Osten meldet der Libanon nach 9 israelischen Angriffen im Süden mindestens 4 Tote und 20 Verletzte. Im Sport hat Schalke Bayern München ein 0:0 abgetrotzt und damit überraschend den ersten Saisonsieg geholt. Hertha BSC bleibt nach dem 2:1 gegen Magdeburg Tabellenführer der zweiten Liga. Und Heidenheim gewann 1:0 in Fürth. Das Wetter. Heute wird es vielerorts bedeckt, im Süden teils neblig. Dazu liegen die Höchstwerte meist zwischen 20 und 25 Grad. In der Nacht wird es auf 12 bis 13 Grad abkühlen. Morgen erwartet uns weiter meist trübes Wetter, bevor am Dienstag regional auch Regen dazukommt. Ich wünsche Ihnen einen guten Nachmittag. Hier war Carla. Weiter geht es jetzt mit der Musik.
1: Danke dir, Carla. Und du? Bleib genau hier. Wir drehen dir den Sonntag jetzt wieder schön laut und ziemlich gut.

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1: Kleiner Blick nach vorn. Ab 18 Uhr übernimmt Klaus mit den Rock Classics. Rock Klassiker am Stück. Plus die Geschichten dahinter. Genau das Richtige, wenn der Sonntag nochmal ein bisschen Kante kriegen soll. Und ab 21 Uhr dann David mit Kalte Spur, die True Crime Stunde auf Highweaver FM. Ruhig erzählt, Akt für Akt, mit dunklem Song dazwischen. Jetzt für dich, Lizzo, Good as Hell.
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0: Beim Deutschen Umweltpreis sind eine Klimajuristin und ein Membranforscher ausgezeichnet worden. Allein diese zwei Berufsbezeichnungen haben schon so einen Moment von: Okay, und wie erklärst du das jetzt bitte in einem Satz beim Kartoffelsalat? Genau das mag ich daran. Manche Jobs klingen so spezialisiert, dass der eigene Arbeitstag plötzlich wirkt wie: Ja, ich habe Mails beantwortet. Und mit diesem einen Satz rüber in die Musik für dich. Notorious B.I.G. mit Juicy.
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Der hier ist für genau den Moment, wenn der Sonntag nicht einpennt, sondern nochmal sauber Schwung holt. Bad Bunny und Rauw Alejandro mit Party.

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Genau sein Ding. Ab 21 Uhr David mit Kalte Spur. Ein realer Kriminalfall. Ruhig und dicht erzählt. Der Abend baut sich gerade selber. Jetzt Cardinal Official Feed Akon. Dangerous.

Jonathan Burkhardt hat Eintracht Frankfurt gegen den FC Augsburg nach 6 Minuten mit der ersten Chance das 1:0 gemacht. Zack, erster Ball, sofort erledigt. Es gibt einfach diese Menschen, die ohne Aufwärmen funktionieren. Kommen in die Küche, finden direkt den Flaschenöffner oder lösen das WLAN-Problem mit genau einem Klick. 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Hier sind David Bowie und Queen mit Under Pressure.

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0: 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Guten Abend, es ist 18 Uhr. Am Mikrofon Carla. In Sachsen-Anhalt entscheidet sich heute nicht nur, wer künftig im Landtag sitzt, sondern auch, welche politische Richtung das Land einschlägt. Seit mehr als 20 Jahren wird Sachsen-Anhalt von der CDU geführt. Doch in den Umfragen liegt die AfD mit großem Vorsprung vorn und strebt sogar die alleinige Macht an. Besonders brisant ist diese Wahl, weil die AfD dort erstmals seit dem Zweiten Weltkrieg an die Regierung kommen könnte, obwohl ihr Landesverband vom Verfassungsschutz als gesichert rechtsextremistisch eingestuft wird. Rund 1,7 Millionen Menschen sind wahlberechtigt. Sie stimmen in 41 Wahlkreisen mit der Erststimme über Direktkandidaten ab. Dazu kommt die Zweitstimme für die Landeslisten. Für den Einzug in den Landtag gilt in der Regel die 5%-Hürde, damit das Parlament arbeitsfähig bleibt. Die Beteiligung ist dabei schon vor Schließung der Wahllokale auffällig hoch. Bis 16 Uhr hatten bereits 65,3% der Wahlberechtigten ihre Stimme abgegeben, also deutlich mehr als bei der letzten Landtagswahl. Damals lag die Beteiligung am Ende bei 60,3%. Jetzt könnte der Abend also auch zeigen, dass das Interesse an dieser Wahl besonders groß ist. Noch sind die Wahllokale geöffnet. Ab 18 Uhr wird eine erste ARD-Prognose erwartet. Kurz darauf soll die erste Hochrechnung folgen. Klar ist, nicht nur die Frage, wer vorne liegt, sondern auch, welche Parteien überhaupt die 5%-Hürde schaffen, wird über die künftige Mehrheit entscheiden. Auch bei anderen Meldungen geht es heute um Sicherheit und politische Spannungen. Am Hambacher Forst läuft eine Großfahndung nach einem 48-Jährigen aus Nordrhein-Westfalen, der mutmaßlich für versuchte Sabotageakte gegen das deutsche Stromnetz verantwortlich sein soll. Nach Angaben der Ermittler wurde in seiner Wohnung Sprengstoff gefunden. Später durchsuchte ein Spezialeinsatzkommando einen zu einem Wohnmobil umgebauten Lastwagen, den der Gesuchte genutzt haben soll. Die Polizei sucht weiter mit einem Großaufgebot. Der Verdächtige könnte laut Fahndungsaufruf sogar mit dem Fahrrad unterwegs sein. Bundesinnenminister Alexander Dobrindt will unterdessen die Abwehr gegen russische Sabotage und hybride Angriffe deutlich ausbauen. Nach dem gescheiterten Drohnenangriff auf den Flughafen Leipzig-Halle plant sein Ministerium schnell verlegbare Einheiten zum Schutz strategisch wichtiger Städte, Flughäfen, Bahnhöfe und des Regierungsviertels in Berlin. Dazu kommen ein Schutzschirm gegen Drohnen sowie ein digitales Sicherheitsnetz, um Angriffe auf Netze und Infrastruktur besser abzuwehren. Im Krieg gegen die Ukraine geht zugleich die Suche nach einer diplomatischen Lösung weiter. Die US-Sondergesandten Steve Witkoff und Jared Kushner sind nach Gesprächen mit Kreml-Chef Putin in Kiew eingetroffen, um mit Präsident Zelensky zu reden. Über den Inhalt der Verhandlungen ist bislang wenig bekannt, aber beide Seiten sprechen von konkreten Plänen und möglichen Wegen zu einer Lösung. Währenddessen dauern die Kämpfe andernorts an. Auch aus dem Nahen Osten gibt es neue Opferzahlen. Israel hat erneut Ziele im Libanon angegriffen. Nach libanesischen Angaben starben dabei mindestens 4 Menschen. 20 weitere wurden verletzt. Zuvor soll die Hisbollah israelische Soldaten mit Drohnen attackiert haben, worauf Israel mit Gegenangriffen reagierte. Im Sport hat der Hamburger SV eine bittere Heimniederlage kassiert. Mainz 05 gewann im Volksparkstadion hochverdient mit 5:0. Vor allem, weil der HSV über weite Strecken kaum Zugriff bekam. Für die Mainzer trafen Geraldo Becker, Philipp Mwene, zweimal Philipp Tietz und in der Nachspielzeit Ransford Königsdörfer. Ganz anders verlief der Abend für Schalke 04. Das 0:0 gegen den FC Bayern München fühlte sich für die Königsblauen wie ein Sieg an, weil sie leidenschaftlich verteidigten und den Bayern den ersten Punktverlust der Saison zufügten. In der Formel 1 hat Kimi Antonelli in Monza für einen Mercedes-Doppelsieg gesorgt und als erster Italiener seit 60 Jahren den Großen Preis von Italien gewonnen. George Russell wurde Zweiter, Max Verstappen Dritter, während Ferrari vor heimischem Publikum früh Rückschläge und am Ende ein Debakel erlebte.
1: Und zum Wetter? Heute wird es im Norden und Osten bedeckt bleiben, bei Höchstwerten um 20 Grad. Im Westen und in der Mitte wird es ebenfalls bedeckt, dort werden etwa 24 Grad erwartet. Im Süden kann es zunächst neblig sein, später bei bis zu 24 Grad. In der Nacht wird es auf 12 bis 13 Grad abkühlen. Morgen erwartet uns wieder bedecktes Wetter mit 19 bis 31 Grad Und übermorgen wird es bei 20 bis 30 Grad auch Regen geben. Ich verabschiede mich für den Moment, Carla, und wünsche Ihnen noch einen angenehmen Abend. Gleich geht es weiter mit Musik.
2: Schön, dass du dabei warst. Jetzt kurz die Nachrichten mit Carla und direkt danach übernimmt Klaus bei Hiveweaver FM.
3: 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Danke dir, Carla. Moin, ich bin Klaus. Schön, dass du dabei bist. Hier gibt's jetzt Gitarren mit Haltung und Songs, die dir den Abend einmal ordentlich gerade ziehen. Los geht's.

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1: Fallout Boy kommen aus Wilmette, einem Vorort von Chicago. Gegründet 2001 und 5 Jahre später stand genau so ein Ding im Regal. Wenn du es ein bisschen kantiger magst, hier ist Dance Dance von Fallout Boy.

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Kleiner Blick nach vorn. Ab 21 Uhr übernimmt David mit Kalte Spur. Ein realer, abgeschlossener Kriminalfall, ruhig und ernst erzählt, Akt für Akt, mit dunklem Song an jeder Grenze. Und ab 22 Uhr dann die Nachtschicht mit David, ruhiger Soul und R&B für alle, die noch wach sind. Jetzt aber erstmal genauso ein schöner Schlenker in die Musik. Für dich Morningwood mit Nth Degree.

Wenn draußen so ein Sonntag langsam dunkel und gemütlich wird, trifft mich dieser Southern Rock von Molly Hatchet aus Jacksonville, Florida immer genau richtig. Hier für dich Satisfied Man von 1984.

Für dich jetzt Marilyn Manson, US-Musiker und Mitgründer der gleichnamigen Band Armageddon. Los geht's.

Kurz dein Abend. 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Ein echter, abgeschlossener Fall, ruhig erzählt. Mit dunklem Song an den Aktgrenzen. Ab 22 Uhr seine Nachtschicht mit Soul und R&B für Wache. Und jetzt Green Day mit The American Dream is Killing Me. Rein da.

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1: Hiveweaver FM, die Nachrichten. 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Guten Abend, es ist 19 Uhr, am Mikrofon Carla. In Sachsen-Anhalt hat die AfD laut ARD-Hochrechnung die Landtagswahl mit 44,5% klar gewonnen und damit ihr bisher bestes Ergebnis bei einer Landtagswahl erzielt. Die CDU stürzt dagegen auf 18,5% ab, während Linke, Grüne und SPD sicher ins Parlament einziehen. Das BSW muss noch um den Einzug zittern. Für die politische Lage im Land ist das ein Einschnitt, denn die AfD wird erstmals stärkste Kraft in einem Landtag. Auch bundesweit sorgt dieses Ergebnis für Reaktionen. SPD-Generalsekretär Tim Klüssendorf nannte das AfD-Ergebnis wirklich dramatisch und zeigte sich erleichtert, dass die SPD ihr Ergebnis ungefähr halten konnte. Die Hochrechnung deutet zugleich darauf hin, dass viele Wählerinnen und Wähler vor allem Stabilität und Sicherheit im Blick hatten. Während die Wahlfolgen noch wirken, läuft am Hambacher Forst eine Großfahndung nach einem mutmaßlichen Saboteur des Stromnetzes. Die Polizei sucht seit Tagen nach einem 48-Jährigen aus Nordrhein-Westfalen. Im Zusammenhang mit den Ermittlungen wurde in seiner Wohnung Sprengstoff gefunden. Nach ihm wird auch mit Fotos gefahndet, weil er mit versuchten Angriffen auf das Stromnetz in Verbindung gebracht wird. Ebenfalls im Fokus steht die Debatte um Schutzmaßnahmen gegen hybride Angriffe. Bundesinnenminister Dobrindt will nach dem Drohnenvorfall am Flughafen Leipzig-Halle den Schutz vor Drohnen, Cyberangriffen und Sabotage ausbauen. Geplant sind schnell verlegbare Einheiten für strategisch wichtige Städte und kritische Infrastruktur. Im Krieg in Nahost hat Israel erneut Ziele im Süden des Libanon angegriffen. Nach libanesischen Angaben wurden dabei mindestens 4 Menschen getötet und 20 weitere verletzt, darunter auch Frauen und Kinder. Im Sport hat Mainz 05 den Hamburger SV mit 5:0 vorgeführt und sich den ersten Saisonsieg geholt. Schalke 04 erkämpfte sich gegen Bayern München ein überraschendes 0:0 und nahm den Münchnern die Tabellenführung ab. Bei der Vuelta hat Wout van Aert die 15. Etappe gewonnen. Und zum Wetter. Heute wird es in Deutschland meist bedeckt, im Süden neblig, mit Höchstwerten zwischen 20 und 25 Grad. In der Nacht werden 12 bis 13 Grad erwartet. Morgen bleibt es überwiegend bedeckt bei 18 bis 31 Grad. Ich wünsche Ihnen einen guten Abend. Hier war Carla. Gleich geht es weiter mit Musik.
2: Danke dir, Carla. Und du? Lehn dich kurz zurück. Wir drehen hier bei Hiveweaver FM jetzt wieder die Gitarren auf und machen da weiter, wo der Abend am besten klingt.

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Für Wache passt das sowieso prima. Green Day haben Anfang der 90er das Punk-Revival mit angeschoben und mit Dookie kam dann der große Durchbruch. Jetzt für dich, The American Dream is Killing Me.

0: Der hier packt mich immer dann, wenn der Abend nochmal Schub braucht.
1: Für dich Limp Bizkit aus dem Jahr 2000 mit Take a Look Around. Dreh ein kleines bisschen auf.

Einmal kurz nach vorn geguckt. Ab 21 Uhr übernimmt David mit Kalte Spur. Ein echter, abgeschlossener Kriminalfall, ruhig und ernst erzählt, Akt für Akt, und an den Übergängen sitzt jeweils ein dunkler Song. Und ab 22 Uhr dann die Nachtschicht mit David. Ruhiger Soul und R&B für alle, die noch wach sind und lieber sauber durch die Nacht gleiten, als gegen sie anzurudern. Jetzt für dich, Beck mit E-Pro.

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Drei Männer. Ein Sound, der sofort staubige Straße macht. ZZ Top gibt seit 1969, gegründet in Houston, Texas. Und genau diese Mischung aus Bluesrock, Boogie und Hardrock klebt ihnen bis heute herrlich an den Stiefeln. Für dich jetzt. Sharp Dressed Man von ZZ Top.

0: 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Guten Abend, es ist 20 Uhr. Am Mikrofon Carla. Sachsen-Anhalt erlebt einen historischen Wahlabend. Nach der ARD-Hochrechnung kommt die AfD dort auf 44,4% und gewinnt damit erstmals eine Landtagswahl in dem Bundesland. Für die CDU ist das Ergebnis dagegen ein schwerer Rückschlag. Sie landet nur noch bei 18,4%, nachdem sie 2021 noch deutlich gewonnen hatte. Die Linke zieht mit 9,3% ins Parlament ein, die Grünen erreichen 8,7% und die SPD kommt auf 8,4%. Das BSW steht bei 5,0% und muss weiter um den Einzug bangen. Die FDP scheitert laut Hochrechnung klar an der Hürde. Bei den Reaktionen aus der Bundespolitik geht es jetzt vor allem um die politische Einordnung dieses Ergebnisses. SPD-Chefin Bass will keine Personaldebatten führen und sagt, jetzt gehe es darum, die Demokratie zu verteidigen. Auch aus der CDU kommt klare Abgrenzung. Generalsekretärin Hoppermann nennt das Ergebnis sehr schwer und schließt jede Zusammenarbeit mit der AfD kategorisch aus. Das BSW wiederum wirbt nach ersten Angaben für eine Lösung mit einem überparteilichen Ministerpräsidenten. Welche Koalition am Ende überhaupt möglich ist, bleibt damit offen. Unabhängig von Sachsen-Anhalt bleibt auch die Sicherheitslage in Deutschland ein Thema. Am Hambacher Forst hat die Polizei ihre Fahndung nach einem mutmaßlichen Saboteur nun erfolglos beendet. Gesucht wurde ein 48-Jähriger aus Nordrhein-Westfalen, der mehrere versuchte Angriffe auf das deutsche Stromnetz vorbereitet haben soll. Im Zuge der Ermittlungen waren in seiner Wohnung Sprengstoff gefunden worden. Außerdem durchsuchten Einsatzkräfte mit großem Aufwand Waldgelände, Baumhäuser und zuletzt auch ein Erdloch. Der Mann wird weiter gesucht und nach neuen Hinweisen könnte er sogar mit einem Fahrrad unterwegs sein. Auch die Bundesregierung will auf solche Gefahren reagieren. Innenminister Dobrindt plant einen deutlich schärferen Schutz gegen Drohnen, Sabotage und Cyberangriffe. Nach dem gescheiterten Drohnenangriff auf den Flughafen Leipzig-Halle sollen schnell verlegbare Einheiten den Luftraum über strategisch wichtigen Städten und kritischer Infrastruktur besser sichern. Dazu zählen Flughäfen, Bahnhöfe und das Berliner Regierungsviertel. Das Ministerium spricht von einem Schutzschirm gegen eine Bedrohung, die nach Einschätzung Dobrindts längst tägliche Realität ist. Im Krieg gegen die Ukraine gehen die diplomatischen Bemühungen weiter. Die US-Sondergesandten Witkoff und Kushner sind nach ihrem Treffen mit Kreml-Chef Putin in Kiew eingetroffen, um mit Präsident Zelensky zu sprechen. Über die Gespräche in Moskau ist bislang wenig bekannt. Beide Seiten sprechen aber von konstruktiven und konkreten Plänen für weitere Schritte. Währenddessen gehen die Angriffe andernorts weiter. Auch im Nahen Osten gibt es neue Opfer. Israel hat erneut Ziele im Libanon angegriffen. Dabei wurden nach libanesischen Angaben mindestens 4 Menschen getötet und 20 verletzt. Unter den Verletzten sind auch Frauen und Kinder. Die israelische Armee begründet ihr Vorgehen mit Drohnenangriffen der Hisbollah auf eigene Soldaten und fordert Anwohner in betroffenen Orten zur Evakuierung auf. Im Sport hat der erste FSV Mainz 05 den Hamburger SV deutlich mit 5:0 besiegt. Schon früh stellten Becker und Mwene die Weichen, nach der Pause legten Tietz und am Ende Königsdörfer nach. Für den HSV war das ein bitterer Abend, für Mainz der erste Saisonsieg. Der FC Augsburg sorgt weiter für Aufsehen und steht nach dem 4:1 bei Eintracht Frankfurt erstmals in der Vereinsgeschichte an der Tabellenspitze. Nach dem Rückstand drehten die Augsburger die Partie innerhalb von 103 Sekunden mit 2 Treffern nach der Pause. Der FC Schalke 04 hat sich zudem mit einem 0:0 gegen den FC Bayern einen starken Punkt erkämpft. Die Münchner blieben erstmals seit Juli 2025 in einem Pflichtspiel ohne Tor und verloren dadurch die Tabellenführung an den SC Freiburg.
1: Zum Wetter. Heute Abend und in der Nacht wird es in Deutschland überwiegend bedeckt bleiben, im Süden teils auch neblig. Im Norden und Osten wird es bei etwa 20 Grad trocken bleiben. In der Mitte und im Westen sind bis zu 25 Grad möglich, im Süden sogar um 24 Grad. In der Nacht gehen die Temperaturen auf 12 bis 13 Grad zurück. Morgen wird es erneut überwiegend bedeckt und deutlich kühler bis wärmer, je nach Region, mit Höchstwerten zwischen 18 und 31 Grad. Auch am Dienstag bleibt es bedeckt, mit Temperaturen von 21 bis 31 Grad. Das waren die Nachrichten. Ich bin Carla. Gleich geht es weiter mit Musik.
2: Danke dir, Carla. Und du, lehn dich kurz zurück. Wir drehen hier wieder das Licht auf mit Rock Classics. Ganz ohne Schnickschnack.
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Direkt geliefert. Und genau so kommt jetzt Whitesnake. 1978 von David Coverdale gegründet, erst tief im Bluesrock, Ende der 80er dann mit neuem Sound und Image mitten in der Glamrock-Welle. Für dich Still of the Night aus 1987.

Heute Abend hat Zug. Ab 21 Uhr David mit Kalte Spur. Ein echter Kriminalfall. Ruhig erzählt, das zieht dich rein. Ab 22 Uhr dann die Nachtschicht mit David. Soul und R&B zum Runterkommen. Und jetzt Papa Roach. Der wirkt am besten, wenn der Kopf noch einmal Kante braucht.

Jetzt mal einmal kurz nach Irland rübergelinst. Hosier, bürgerlich Andrew John Hosier Byrne, ist ein irischer Folkrockmusiker. Und genau diese Farbe hörst du sofort. Lehn dich rein. Hier ist Worksong von Hosier.

Ab 22 Uhr David mit Kalte Spur. Ein echter Kriminalfall, ruhig und dicht erzählt, Akt für Akt. Ab 22 Uhr dann die Nachtschicht, auch mit David. Ruhiger Soul und R&B für Nachteulen. Und aus der Ecke von wegen ein Klick und alles gelöst. Hier ist Huberstank mit If I Were You.

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0: 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Guten Abend, es ist 21 Uhr. Am Mikrofon Carla. In Sachsen-Anhalt hat die AfD laut ARD-Hochrechnung die Landtagswahl klar gewonnen und kommt auf 44,2%. Die CDU stürzt dagegen auf 18,0% ab, während Linke, SPD und Grüne sicher ins Parlament einziehen. Das BSW muss noch um den Einzug bangen. Bei den Reaktionen spricht die AfD von einem historischen Sieg und einem klaren Regierungsauftrag. Spitzenkandidat Ulrich Siegmund will sich laut eigener Aussage grundsätzlich für Gespräche offen halten, zugleich aber zentrale Positionen nicht verhandeln. Die CDU lehnt eine Koalition mit der AfD weiter ab. Für die FDP endet der Wahlabend besonders bitter. Sie schafft es nicht in den Magdeburger Landtag und Spitzenkandidatin Franziska Hüskens kündigt ihren Rücktritt an. Auch aus der CDU kommen schwere Worte. Unionsfraktionsvize Sepp Müller nennt das Ergebnis eine historische Niederlage. Mit Blick auf den Krieg in der Ukraine bleibt es bei vorsichtigem Optimismus, aber ohne Durchbruch. Die US-Sondergesandten Witkow und Kushner haben nach Gesprächen in Moskau nun auch Präsident Selenskyj in Kiew getroffen und sprechen von substanziellen Gesprächen. Beide Seiten müssten jedoch Kompromisse machen. In Nordrhein-Westfalen hat die Polizei ihre groß angelegte Suche nach einem mutmaßlichen Saboteur im Hambacher Forst ohne Erfolg beendet. Der 48-Jährige soll versucht haben, das deutsche Stromnetz anzugreifen. Nach ihm wird weiter gefahndet. Im Sport steht Aryna Sabalenka bei den US Open im Viertelfinale und bleibt dort ohne Satzverlust. Alexander Zverev hat ebenfalls gewonnen und steht im Achtelfinale, wo er nun auf Luciano Daderi trifft. Zum Wetter. Heute Nacht wird es bundesweit meist trocken bei 12 bis 13 Grad. Morgen erwartet uns vielerorts bedecktes Wetter mit Höchstwerten zwischen 18 und 31 Grad. Ich verabschiede mich, Carla, und wünsche Ihnen gute Unterhaltung mit der Musik.
1: So, du Liebe, das war's für jetzt bei mir. Gleich sind Carla mit den Nachrichten dran und direkt danach übernimmt David. Komm gut mit, wir bleiben beieinander.

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Hör mit Bedacht zu. Danke dir, Carla. Ich bin David. Schön, dass du jetzt hier bist. Wir gehen gemeinsam leise in diese Nacht und lassen erstmal die Musik reden.

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0: 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Wir sprechen über reale Gewaltverbrechen. Hör mit Bedacht zu. Guten Abend, wir gehen in dieser Nacht gemeinsam durch einen realen, historischen und abgeschlossenen Kriminalfall in 4 Akten, rekonstruiert nach öffentlichen Quellen. Den Fall Gesche Gottfried. Ohne Schaulust, ohne Effekte. Und mit Respekt vor den Menschen, die darin zu Opfern wurden. Da ist ein Schinken. Nichts daran wirkt auf den ersten Blick außergewöhnlich. Johann Christoph Rumpf entdeckt darin kleine weiße Körner. Winzig, unscheinbar, leicht zu übersehen. Er lässt die Sache von dem Arzt Gottfried Wilhelm Lutz untersuchen. Das Ergebnis ist klar. Arsenik. So fängt diese Geschichte in den Köpfen vieler an. Mit einem Fund, der plötzlich alles verändert. Mit einem Alltagsgegenstand, der nicht mehr harmlos ist. Aber um zu begreifen, was dahinter steht, muss man zurück. Ganz an den Anfang. Bremen, 6. März 1785. In diese Stadt wird Gesche Margarete Timm hineingeboren, als Tochter des Schneidermeisters Johann Timm und der Wollnäherin Gesche Margarete Timm. Sie kommt nicht allein zur Welt. Sie hat einen Zwillingsbruder, Johann. Das Leben der Familie ist bescheiden. Kein Haus voller Überfluss, kein glatter Aufstieg, kein großes Polster gegen die Härten der Zeit. Es ist ein Leben, in dem gearbeitet werden muss. Ordentlich, stetig, ohne viel Aufhebens. Und genau so wird das Mädchen beschrieben, das dort heranwächst. Fleißig. Ordnungsliebend. Gesche geht zuerst auf die Klippschule, später auf die Ansgarii-Kirchspielschule. Ab 1798 besucht sie den lutherischen Religionsunterricht am Dom. Das sind Wege durch ein Bremen, das noch von Zünften, Kirchspiel und Stand geprägt ist. Wege, auf denen man lernt, wie man sich hält, wie man gesehen wird, wie man den Platz findet, der einem zugedacht ist. Sie fällt nicht durch Wildheit auf, nicht durch Lautstärke, eher durch Haltung, durch Fleiß, durch ein sichtbares Bedürfnis nach Ordnung. Und doch gibt es da noch etwas anderes. Tanzunterricht, Französischunterricht. Dazu der Eindruck, sie sei etwas eitel. Das ist kein großer Skandal. Aber es ist eine kleine Verschiebung. Ein leiser Hinweis darauf, dass in diesem jungen Leben mehr mitschwingt als bloß das Einfügen ins Nötige. Wer Tanz lernt und Französisch, der lernt nicht nur Schritte und Vokabeln. Der lernt auch, wie man sich bewegt in Räumen, in denen Herkunft nicht alles sein soll. Vielleicht ist genau das wichtig in einer Stadt wie Bremen, wo man sehr genau sieht, wo jemand herkommt. Und wo man ebenso genau bemerkt, wenn jemand aufsteigt. Im Jahr 1806 geschieht für Gesche Timm genau das. Sie heiratet den Sattlermeister Johann Miltenberg. Er ist wohlhabend. Und er ist Witwer. Seine Frau ist gerade gestorben. Mit dieser Ehe verlässt Gesche die bescheidenen Verhältnisse ihrer Herkunft und steigt in gutbürgerliche Verhältnisse auf. Von außen betrachtet könnte das wie ein gesicherter Schritt wirken. Eine junge Frau aus einfachen Verhältnissen, jetzt in einem Haus mit mehr Ansehen, mehr Möglichkeiten, mehr Schutz vor dem täglichen Mangel. Es ist die Art von Wendung, bei der Nachbarn nicken und sagen würden, sie hat es gut getroffen. Aber hinter der bürgerlichen Fassade liegt etwas, das nicht trägt. Johann Miltenberg wird in der Quelle als Mann beschrieben, der ein liederliches Leben in Kneipen und Bordellen führt. Während nach außen Wohlstand steht, frisst sich im Inneren der Verlust durch. Er verspielt das väterliche Vermögen. Das ist mehr als ein Charakterfehler. In einer Ehe wie dieser ist es eine langsame Erschütterung des ganzen Hauses. Geld, das Sicherheit versprochen hat, wird zu etwas Flüchtigem. Ansehen bekommt Risse. Und über all dem liegt der Widerspruch. Aufgestiegen zu sein und doch auf unsicherem Boden zu stehen. In diese Jahre hinein werden Kinder geboren. 5 sind es insgesamt. Zunächst bleiben 3 am Leben. Adelheid, Heinrich und Johanna. 3 Namen, die bleiben.
1: Und schon in dieser knappen Tatsache steckt die Härte der Zeit. Dass nicht jedes Kind durchkommt. Dass Verlust nichts Abstraktes ist,

sondern etwas, das in Familien mit am Tisch sitzt. Wenn man an Geshe in diesen frühen Jahren denkt, dann sieht man keine dämonische Figur. Man sieht eine Frau, die aus einfachen Verhältnissen kommt, gelernt hat, sich zusammenzunehmen und durch die Ehe in ein anderes Milieu gelangt. Man sieht ein Haus, in dem Kinder leben. Man sieht zugleich einen Mann, der Vermögen verzehrt und in Kneipen und Bordellen unterwegs ist. Und vielleicht beginnt genau hier die eigentliche Unruhe dieses Falls. Nicht in einem plötzlichen Donnerschlag, sondern in Gegensätzen, die sich nebeneinander legen. Ordnung und Verfall. Bürgerliche Fassade und liederliches Leben. Fleiß und sozialer Ehrgeiz. Alles noch offen. Alles noch erklärbar. Bis sich um 1812 etwas in dieses Haus schiebt, klein genug, um in eine Hand zu passen. Eine Papiertüte mit Arsenik. Kurz darauf beginnt im engsten Umfeld Geshe Gottfrieds eine auffällige Serie von Todesfällen. Und plötzlich steht eine Frage im Raum, die sich nicht mehr wegschieben lässt. Wie wird aus den stillen Linien eines Lebens der Anfang von etwas, das Bremen noch lange nicht vergessen wird? Lass uns einen Moment bei dieser Schwelle stehen bleiben. Jetzt erstmal Musik. Und danach gehen wir genau dorthin, wo diese Reihe von Todesfällen ihren Anfang nimmt.

0: Irgendwann um 1812 wechselt in diesem Haushalt etwas den Sinn. Eine kleine Papiertüte, überreicht von der Mutter, gedacht, so heißt es, gegen eine Mäuseplage, Arsenikpulver. Etwas, das in vielen Häusern jener Zeit nicht als Geheimnis wirkt, sondern als Mittel, gegen Ungeziefer, gegen das, was sich im Verborgenen festsetzt. Von da an liegt die Bedrohung nicht draußen vor der Tür, sondern auf dem Tisch, in der Küche, in Speisen, die vertraut aussehen. Laut Quelle tötete Gesche Gottfried mit diesem Arsenik 8 Menschen und verletzte viele weitere schwer, weil sie auch kleinere, nicht tödliche Portionen verteilte. Das ist das Verstörende an diesem Anfang. Nicht der eine plötzliche Schlag, sondern eine Nähe, in der Hilfe und Gefahr nicht mehr zu unterscheiden sind. Am 1. Oktober 1813 stirbt Johann Miltenberg, ihr erster Ehemann. Das Haus, das einmal nach Aufstieg ausgesehen hatte, ist da längst kein sicherer Ort mehr. Nach seinem Tod verarmt Gesche und zugleich öffnet sich etwas, das wie ein Ausweg wirken konnte. Die Möglichkeit, ihren langjährigen Liebhaber, den Weinhändler Michael Christoph Gottfried, zu heiraten. Armut auf der einen Seite, ein neuer Name, eine neue Verbindung, vielleicht ein anderes Leben auf der anderen. Noch ist das nichts, was nach außen sofort Verdacht weckt. Es sind Jahre, in denen Krankheit und Tod in Familien keine Seltenheit sind, und gerade darin liegt der dunkle Schutz dieser Geschichte. Dann kommt das Frühjahr 1815 und mit ihm eine Folge von Daten, die in ihrer Dichte kaum zu ertragen ist. Am 2. Mai 1815 stirbt ihre Mutter, Gesche Margarete Timm. 8 Tage später, am 10. Mai, folgt die Tochter Johanna Miltenberg. Wieder nur 8 Tage danach, am 18. Mai 1815, stirbt auch Adelheid Miltenberg. Man muss sich das einen Moment lang vor Augen halten. Ein Haus, in dem Trauer kaum Zeit hat, sich zu setzen, weil schon der nächste Tod durchs Zimmer geht. Zwischen Beileidsbesuchen, Krankenlagern und den kleinen Handgriffen, die dann getan werden müssen, wird eine Frau sichtbar, die bleibt, die pflegt, die sich kümmert. Und die Reihe reißt nicht ab. Am 28. Juni 1815 stirbt ihr Vater Johann Timm. Im September, am 22. September 1815, stirbt ihr Sohn Heinrich Miltenberg. Mutter, 2 Töchter, der Vater, der Sohn. Innerhalb weniger Monate bricht um Gesche Gottfried fast die ganze nächste Nähe weg. Für die Menschen in Bremen sieht das aus wie eine Kette von Unglücksfällen, grausam und kaum begreifbar. Aber was man ebenso sieht, ist ihr Verhalten an den Betten der Kranken. Sie weicht nicht zurück, sie sitzt aus. Sie bleibt in der Nähe, wo andere vielleicht schon erschöpft wären. Und genau dort beginnt sich ein Bild festzusetzen, das später fast unerträglich wirken wird. Am 1. Juni 1816 stirbt ihr Bruder Johann Timm. Wieder ein Mensch aus dem engsten Kreis, wieder ein Verlust, der nach außen Mitleid hervorruft, nicht Misstrauen. Denn wer so viele Tote zu beklagen hat und dabei nicht zusammenbricht, sondern weiter pflegt, weiter da ist, der erscheint vielen nicht als Gefahr, sondern als Trost. Teile der Bremer Bevölkerung beginnen, diese vermeintlichen Unglücksfälle zu bedauern. Und sie geben ihr einen Beinamen, der heller klingt als alles, was tatsächlich geschieht. Engel von Bremen. Das Wort muss man sich einmal langsam anhören. Engel. Nicht, weil man etwas Übernatürliches in ihr sieht, sondern weil sie sich rührend um die Kranken kümmert. Gerade darin liegt die Beklemmung dieses Akts. Nicht nur in den Toten, sondern darin, dass Fürsorge hier zur Maske wird, oder vorsichtiger gesagt, zum Bild, das alle sehen wollen. Wer am Bett sitzt, gilt als gut. Wer Tröstung bringt, steht selten unter Verdacht. Und wer selbst immer wieder als vom Schicksal geschlagen erscheint, bekommt Mitgefühl, Schutz, Nachsicht. 1817. Michael Christoph Gottfried, der Weinhändler, der langjährige Liebhaber, liegt im Sterben. Und auf dem Sterbebett verspricht er ihr die Ehe. Es ist ein Moment, der wie die späte Erfüllung einer Möglichkeit aussieht, die sich nach Miltenbergs Tod eröffnet hatte. Und zugleich einer, über dem schon ein Schatten liegt, weil in ihrer Umgebung inzwischen so viele Menschen gestorben sind. Am 5. Juli 1817 stirbt Michael Christoph Gottfried. Damit ist auch er tot. Der Mann, mit dem ein anderes Leben denkbar gewesen war. Und nun stehen 8 Tote im Raum, die Quelle dieser ersten Serie zuschreibt. 8 Menschen. Dazu viele weitere, die schwer erkranken, weil kleinere, nicht tödliche Portionen verteilt werden. Kein einzelner Ausbruch, kein einmaliger Exzess, sondern etwas, das wiederkehrt, dosiert, verborgen, nah am Alltag. Und immer noch hält das Bild vom Engel. Aber genau hier kippt der Boden unter dieser Geschichte ein zweites Mal. Nach dem 8. Mord ist das Arsenik aus der Papiertüte verbraucht. Man könnte meinen, damit sei diese Reihe zu Ende. Sie ist es nicht. Die Todesserie endet nicht dauerhaft. Jahre später beginnt sie erneut mit neuem Gift. Und wenn eine Frau trotz 8 Toten noch immer als fürsorglich gelten konnte, was sagt das über die Stadt, über Vertrauen, über den Blick auf Krankheit in jener Zeit? Lasst den Gedanken einen Moment stehen. Jetzt erstmal Musik und danach gehen wir in den Teil dieser Nacht, in dem aus Unglück langsam Verdacht wird.
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dann wird es still. 6 Jahre lang. Nachdem 1817 auch das erste Gift verbraucht ist, scheint sich über die Sache ein Deckel zu legen. Nicht aus Aufklärung, sondern aus Schweigen. In einer Stadt wie Bremen kann selbst eine lange Reihe von Toten irgendwann in den Hintergrund rutschen, wenn die Jahre weitergehen, Rechnungen bezahlt werden müssen und jeder mit seinem eigenen Leben beschäftigt ist. 1821 ist Gesche Gottfried vor allem eines: in ständigem Geldmangel. Das Haus in der Pelzerstraße 37, das einmal ihr Haus gewesen ist, muss sie verkaufen. Sie zieht in die Obernstraße. Ein anderer Ort, aber kein neues Kapitel im hellen Sinn. Eher eines dieser enger werdenden Leben, in denen jede Münze zweimal umgedreht wird und Abhängigkeiten wachsen, leise, aber unerbittlich. Im Jahr 1822 reist sie nach Stade. Wir wissen nicht mehr als das, aber nach ihrer Rückkehr nach Bremen bindet sich ihr Leben erneut an eine Hoffnung, die nach außen ordentlich und fast tröstlich aussieht. Sie verlobt sich mit dem Modewarenhändler Paul Thomas Zimmermann. Wieder steht da ein Mann, mit dem Zukunft denkbar scheint. Wieder sieht es für andere vielleicht so aus, als könne sich etwas fügen. Doch auch diese Aussicht hält nicht. Paul Thomas Zimmermann stirbt am 1. Juni 1823, noch vor der Heirat. In seinem Testament bedenkt er Gesche Gottfried. Das ist ein nüchterner Satz. Aber in dieser Geschichte bekommt selbst nüchternes Gewicht. Ein Name auf Papier, ein letzter Wille, Geld oder Absicherung, die aus einem Tod in ihre Richtung fließen. Und dann, 6 Jahre nach dem Verbrauch des ersten Giftes, beginnt etwas von vorn. Nicht laut, nicht sichtbar, sondern mit einem Gang zur Apotheke. Gesche Gottfried lässt sich von ihrer Magd und Freundin Beta Schmidt Mäusebutter holen. Diese Mäusebutter besteht aus 2 Anteilen Butterschmalz und einem Teil Arsenik. Schon in dem Wort steckt die ganze Verstörung dieses Falls. Butter, etwas Weiches, Alltägliches, Häusliches. Und darin ein Gift, das keinen eigenen Auftritt braucht. Es genügt, dass es da ist. 1824 kehrt sie zurück in die Pelzerstraße. Nicht als Eigentümerin. Das alte Haus gehört inzwischen dem Rademacher-Meister-Ehepaar Wilhelmine

und Johann Christoph Rumpf. Gesche Gottfried arbeitet dort gegen Kost und Logis als Haushaltshilfe. Dass sie ausgerechnet in ihr altes Haus zurückkehrt, hat etwas Beklemmendes. Als würde ein Raum, den man verloren glaubte, sie noch einmal aufnehmen, aber unter veränderten Vorzeichen. Jetzt ist sie nicht die Frau des Hauses. Jetzt lebt und arbeitet sie darin unter anderen. In solchen Häusern hört man Schritte auf Dielen, Geschirr, Türen, Husten aus den Stuben. Man kennt die Gewohnheiten der Menschen, ihre Essenszeiten, ihre Schwächen, die kleinen Handgriffe des Tages. Und genau diese Nähe macht die zweite Serie so unheimlich. Am 21. März 1825 stirbt Anna Lucia Meyerholz. Der Name taucht auf, bleibt stehen und wieder ist ein Mensch tot. Später im selben Jahr, am 5. Dezember 1825, stirbt Johann Moses. Kaum ist der Winter da, liegt schon wieder ein Todesfall über dieser Geschichte. Und am 22. Dezember 1826 stirbt Wilhelmine Rumpf, die Frau des Hauses in der Pelzerstraße. Wenn man diese Daten so hintereinander hört, spürt man, wie sich das Netz enger zieht. Nicht mehr eine frühe Kette von Toten, die Jahre zurückliegt, sondern neue Namen, neue Verluste. Und immer noch bewegt sich Gesche Gottfried im Inneren dieser Haushalte, in Küchen, Kammern, an Krankenbetten. Dort, wo Vertrauen nicht erklärt, sondern vorausgesetzt wird. Im Jahr 1827 verlässt sie Bremen für eine Reise nach Hannover. Dort trifft sie ihren alten Freund Friedrich Kleine. Er gehört zu ihren Gläubigern. Auch das ist ein wichtiges Detail, weil es zeigt, wie sehr Geldfragen weiterhin an ihrem Leben hängen. Schulden verschwinden nicht, nur weil die Jahre vergehen. Sie warten. Noch bevor dieser Sommer zu Ende ist, sterben zwei Frauen, die ihr nahestehen. Am 13. Mai 1827 Elise Schmidt. Und nur zwei Tage später, am 15. Mai 1827, Beta Schmidt. Dieselbe Beta Schmidt, die für sie die Mäusebutter aus der Apotheke geholt hatte. Dann, am 24. Juli 1827, ist auch Friedrich Kleine tot. Spätestens hier bekommt die Geschichte einen anderen Klang. Nicht nur wegen der Zahl der Toten, sondern weil sich Nähe und Nutzen, Hilfe und Gefahr immer schwerer voneinander trennen lassen. Menschen aus ihrem Umfeld sterben. Eine Freundin, ein Gläubiger, eine Hausfrau, Bekannte. Und noch immer gibt es keinen offenen Bruch, keinen öffentlichen Moment, in dem die Stadt innehält und sagt, jetzt stimmt hier etwas nicht. Dieser Moment beginnt nicht mit einem Geständnis, nicht mit einem Zeugen, der alles gesehen hat, sondern mit Johann Christoph Rumpf. Mit der Zeit wird er misstrauisch. Misstrauen ist am Anfang oft etwas Kleines, ein Blick, der hängen bleibt, eine Ungereimtheit, die man nicht gleich aussprechen will. Dann entdeckt er in einem Schinken kleine weiße Körner. Winzige Partikel in etwas, das zum Essen bestimmt ist. Nichts Lautes, keine große Szene, aber Rumpf handelt. Er lässt die Körner von dem Arzt Gottfried Wilhelm Lutze untersuchen, demselben Arzt, der bereits einige spätere Opfer selbst untersucht hatte. Lutze sieht sich die Sache an. Und was bis dahin vielleicht noch als dunkler Verdacht im Raum hing, bekommt plötzlich einen Namen, den man nicht mehr wegreden kann. Er stellt fest, es ist Arsenik. Von diesem Augenblick an kippt alles. Die Toten der Jahre stehen nicht mehr einzeln im Nebel. Sie beginnen, sich zu einer Linie zu verbinden. Ein Schinken, kleine weiße Körner, ein Arzt, der das Gift erkennt. Manchmal zerbricht ein sorgsam gewahrter Schein nicht durch ein großes Drama, sondern durch etwas Winziges, das endlich jemand ernst nimmt. Am Abend des 6. März 1828 wird Gesche Gottfried verhaftet. Es ist ihr Geburtstag. Man bringt sie ins Stadthaus. Schon diese Koinzidenz hat eine eigentümliche Härte. Der Tag ihrer Geburt. Und am Abend desselben Datums der Augenblick, an dem ihr Leben in Freiheit endet. Augenzeugen beschreiben sie damals als sehr verwirrt und verängstigt. Kein souveräner Auftritt. Keine kühle Fassade, die nach außen alles beherrscht. Eher eine Frau, bei der in diesem Moment etwas zusammenfällt, was über Jahre gehalten hat. Am 13. Mai 1828 wird sie in das neue Detentionshaus am Ostertor überführt. Ein neuer Ort, neue Mauern, neue Regeln. Und damit beginnt ein anderer Teil dieses Falls. Nicht mehr die verborgene Bewegung in Wohnungen und an Betten, sondern das langsame, zähe Ringen um Wahrheit in Zellen, Verhören und Akten. Denn mit der Verhaftung ist noch längst nicht alles erklärt. Im Gegenteil. Jetzt steht die vielleicht beunruhigendste Wendung erst richtig vor der Tür.
Mit der Verhaftung

beginnt ein fast dreijähriger Weg durch Verhöre, juristische Grundsatzfragen und die Suche nach einem Motiv, das selbst die Angeklagte nicht klar benennen kann. Und wenn nicht einmal sie selbst einen klaren Grund nennt, was bedeutet das dann für die Frage, wie Bremen so lange auf den falschen Blick vertrauen konnte? Lass das einen Moment stehen. Jetzt läuft erstmal ein Musikstück und danach gehen wir genau dorthin, wo dieser Fall nicht einfacher, sondern noch rätselhafter wird.

Im Detentionshaus beginnt danach keine schnelle Wahrheit, sondern ein langer, zäher Rhythmus aus Türen, Schritten und immer denselben Wegen über kalte Flure. Annähernd 3 Jahre bleibt Gesche Gottfried dort in Haft und in dieser Zeit kehrt ein Mann regelmäßig zu ihr zurück. Senator Franz Friedrich Droste, der als Untersuchungsrichter die Verhöre führt. Neben ihm sitzt Gerichtssekretär Johann Eberhard Neutenius und hält fest, was in diesen Stunden gesagt wird. Satz für Satz, Wort für Wort, als ließe sich in der Schrift vielleicht irgendwann finden, was sich im Menschen selbst nicht klar zeigt. Diese Verhöre müssen keine lauten Szenen gewesen sein, eher das langsame Kreisen um Taten, die feststehen, und um die viel schwierigere Frage, was sie im Innersten zusammenhält. Denn nicht nur die Justizbeamten wollen begreifen, was hier geschehen ist. Auch ihr Verteidiger, Friedrich Leopold Voget, versucht einen Zugang zu finden, der über bloße Anklagepunkte hinausgeht. Er sucht nach einer Erklärung, nach einem Zustand, nach etwas, das die Handlungen einordnet. Nicht um sie harmlos zu machen, sondern um sie überhaupt fassbar zu bekommen. In diesem Bemühen beantragt die Verteidigung ein psychiatrisches Gutachten. Das ist für diese Zeit alles andere als beiläufig. Aber Bremer und Lübecker Richter weisen den Antrag ab. Die Tür zu einer medizinischen Deutung, die den Fall in ein anderes Licht hätte rücken können, bleibt damit geschlossen. Und doch zeigt schon dieser Antrag, an welchem Übergang dieser Prozess steht. Rechtshistorisch gehört er in eine Schwelle zwischen zwei Welten. Auf der einen Seite der frühneuzeitliche Strafprozess nach der Carolina aus dem 16. Jahrhundert, auf der anderen der moderne Strafprozess, der sich erst formt. Im Gerichtssaal geht es also nicht nur um eine Angeklagte, sondern auch um die Frage, nach welchen Regeln Schuld überhaupt festgestellt wird. Die Verteidigung beruft sich auf die strengen Beweisregeln der Carolina. Die Anklage unter Johann Karl Friedrich Gildemeister hält dagegen und setzt auf freie Beweiswürdigung. Das klingt trocken, fast technisch. Aber in Wahrheit ist es hoch aufgeladen. Denn in solchen Sätzen entscheidet sich, wie eine Gesellschaft Wahrheit organisiert. Eng geführt durch alte Beweisregeln oder offen gewichtet durch richterliches Urteil. Und noch an einem zweiten Punkt betritt dieser Prozess Neuland. Laut Quelle ist es einer der ersten Prozesse weltweit, in denen sich die Strafverteidigung auf die Schuldunfähigkeit der Angeklagten beruft. Auch dieser Einwand wird verworfen. Anklage und Gericht kommen zu dem Schluss, sie habe gewusst, was sie tat und dass es Unrecht war. Das ist ein harter Satz, vielleicht der härteste in einem Verfahren wie diesem. Denn damit fällt nicht nur eine juristische Linie, damit wird auch die Hoffnung abgeschnitten, in einer Krankheit oder einem Verlust des Verstandes jene Erklärung zu finden, nach der so viele gesucht haben. Während diese Fragen verhandelt werden, läuft in der Haft noch ein anderer, stillerer Kampf. Laut Quelle soll Gesche Gottfried mehrfach erwogen haben, sich mit ins Gefängnis geschmuggelter Mäusebutter selbst zu töten. Dass ausgerechnet dieses Mittel wieder auftaucht, nun gegen sie selbst gerichtet, hat etwas Bitteres, fast kreisförmiges. Doch sie unterlässt es, aus Furcht vor Schmerzen und Leiden. Auch das ist ein Detail, das man nicht leicht hört und dann wieder vergisst. Nicht, weil es etwas erklärt, sondern weil es etwas über die letzten Räume dieses Falls zeigt. Über Angst, über Körperlichkeit, über die Nähe eines Todes, den man anderen zugemutet hat und nun selbst nicht ertragen mag. In all den protokollierten Stunden, in all den Versuchen von Droste, Neutenius, Voget und den übrigen Beteiligten, einen festen Grund freizulegen, bleibt genau dort eine Leerstelle, die sich nicht sauber schließt. Das Urteil überrascht am Ende kaum noch jemanden. Es lautet, wie allgemein erwartet, auf Tod durch das Schwert. Und auch auf der nächsten Instanz bewegt sich nichts mehr. Das Oberappellationsgericht in Lübeck bestätigt das Urteil. Dann kommt der Morgen des 21. April 1831. Gegen 8 Uhr wird Gesche Gottfried mit einem Pferdewagen vom Gefängnis zum Domshof in Bremen gefahren. Dort warten bereits etwa 35.000

0: Zuschauer um das Schafott. Eine Zahl, die man einen Moment lang in der Stille stehen lassen muss. 35.000 Menschen. Eine Stadt, die zusammenkommt, um das Ende dieses Falls mit eigenen Augen zu sehen. Der Weg vom Gefängnis zum Domshof ist damit nicht nur eine Fahrt durch Straßen, er ist der Übergang aus den verschlossenen Räumen der Verhöre in die Öffentlichkeit, in den Blick einer Masse. Auf dem Schafott selbst folgen dann Handlungen, die festgefügt sind, fast ritualisiert. Der vorsitzende Richter liest das Urteil vor. Senator Droste zerbricht einen Holzstab als Zeichen der Rechtskraft. Dann wird ihr ein Glas Rotwein gereicht, ein letzter kleiner Gegenstand inmitten eines endgültigen Vollzugs. Kurz darauf wird Gesche Gottfried enthauptet. Es ist die letzte öffentliche Hinrichtung in Bremen und selbst damit ist die Geschichte noch nicht ganz am Ende. Ihr Körper wird im Pathologischen Institut der Bremer Krankenanstalten skelettiert und bis 1912 aufbewahrt. Während des Ersten Weltkriegs verbrennen die letzten sterblichen Überreste. Was körperlich von ihr blieb, verschwindet damit später im Feuer einer ganz anderen Zeit. Und doch verschwindet der Fall nicht. Auf dem Domshof erinnert bis heute der Spuckstein an die Hinrichtung. Ein kleiner Punkt im Pflaster, über den Menschen gehen, oft ohne zu ahnen, wie viel Geschichte in so einem unscheinbaren Zeichen liegen kann. Und der Fall wurde später unter anderem von Rainer Werner Fassbinder aufgegriffen. Auch daran merkt man, dass diese Geschichte Bremen längst verlassen hat und in der deutschen Erinnerung weiterlebt. Nicht als bloße Sensation, sondern als etwas, das Fragen offen hält. Und damit sind wir bei der Frage, die über allem lag. Wie konnte eine Frau, die als fürsorglicher Engel galt, über Jahre hinweg so viele Menschen vergiften, ohne sofort enttarnt zu werden? Die Antwort liegt nicht in einem einzigen Trick und nicht in einem einzigen Versagen. Sie liegt in einer unheilvollen Verbindung aus Nähe, Vertrauen und Zeit. In einer Epoche, in der Arsenik als Mittel im Haushalt vorhanden war. In Krankheits- und Todesfällen, die zunächst nicht aus dem Rahmen des Denkbaren fielen. In einer Frau, die an Krankenbetten blieb, Fürsorge zeigte und dadurch genau das Bild erzeugte, das Verdacht fernhält. Und in einer Umgebung, die eher Mitleid sah als Muster. Enttarnt wurde sie am Ende nicht durch ein Geständnis, das alles erhellte, sondern durch Aufmerksamkeit für etwas Kleines, Konkretes, Stoffliches. Für weiße Körner in einem Schinken, die endlich untersucht wurden. Dass es so lange dauerte, sagt viel über die Macht des Scheins. Und darüber, wie schwer es Menschen fällt, Gefahr dort zu erkennen, wo Zuwendung sichtbar ist. Ganz aufgeklärt hat dieser Fall sich trotzdem nie. Der Fall Gesche Gottfried bleibt bis heute nicht nur wegen der 15 Arsenmorde im Gedächtnis, sondern auch wegen der offenen Frage nach dem Motiv. Vielleicht ist genau das der dunkelste Nachhall, dass sich Taten von solcher Konsequenz juristisch benennen lassen, menschlich, aber nicht vollständig aufschließen. Das war der Fall Gesche Gottfried und die Giftmorde von Bremen. Wir lassen ihn jetzt hier, mit allem, was sich sagen ließ und mit dem, was offen bleibt. Und danach passt nur noch Musik.
1: In gut 2 Minuten sind die Nachrichten da. Carla ist am Mikro. Bleib kurz bei mir.

0: Künstlicher Intelligenz aus den Meldungen des Tages. Guten Abend, es ist 22 Uhr, am Mikrofon Carla. Die Landtagswahl in Sachsen-Anhalt hat ein politisches Erdbeben ausgelöst. Laut ARD-Hochrechnung gewinnt die AfD mit 44,0% klar und erzielt ihr bisher bestes Ergebnis bei einer Landtagswahl. Die CDU stürzt dagegen auf 17,8% ab, während SPD, Linke und Grüne sicher im Parlament bleiben. Auch das BSW dürfte mit 5,1% knapp einziehen. Damit verschiebt sich die politische Lage im Land deutlich. Die Regierungsbildung wird aber zugleich schwierig. Die AfD feiert den Sieg bereits als historischen Durchbruch. Parteichefin Alice Weidel und Tino Chrupalla sehen in Spitzenkandidat Ulrich Siegmund den künftigen Ministerpräsidenten, während die CDU eine Zusammenarbeit mit der AfD weiter ausschließt. Ob die AfD sogar eine absolute Mandatsmehrheit erreicht, war zunächst noch offen. Auch das BSW kann nach der Hochrechnung auf einen Einzug hoffen. Die FDP scheitert hingegen an der 5%-Hürde. Die Spitzenkandidatin der Liberalen, Lydia Hüskens, kündigte bereits ihren Rücktritt an. In der Außenpolitik gibt es vorsichtigen Optimismus aus Kiew. Die US-Sondergesandten Steve Witkoff und Jared Kushner haben nach Gesprächen in Moskau nun auch mit Präsident Zelensky beraten. Ein Durchbruch ist nicht erreicht, doch Witkoff sprach von substanziellen Gesprächen und forderte beide Seiten zu Kompromissen auf. Im Hambacher Forst ist die groß angelegte Suche nach einem mutmaßlichen Saboteur erfolglos beendet worden. Der 48-Jährige wird verdächtigt, mit Bekennerschreiben versuchte Angriffe auf das deutsche Stromnetz angekündigt zu haben. Zuvor waren bei ihm Sprengstoff und weitere Hinweise gefunden worden. Im Sport steht Arina Sabalenka bei den US Open als erste Viertelfinalistin fest. Alexander Zverev hat nach einem souveränen Dreisatzsieg gegen Alejandro Tabilo ebenfalls das Achtelfinale erreicht. Zum Wetter. Es wird heute Abend und in der Nacht meist bedeckt bleiben, im Süden teils neblig. Morgen erwartet uns gebietsweise freundliches, aber oft graues Wetter mit Temperaturen zwischen 20 und 31 Grad. Ich bin Carla, danke fürs Zuhören und jetzt geht es weiter mit Musik.
1: Danke, Carla. Und du, machst dir wieder ein bisschen leiser um dich herum. Hier ist Hive Weaver FM und wir gehen zusammen zurück in diese späte, gute Musik.

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Ein kleiner Zeitsprung jetzt. Watching You von Slave. Mehr muss manchmal gar nicht sein, als ein Song, der sich seinen Platz in so einer Stunde einfach nimmt. Für dich, und jetzt lassen wir ihn reden,

Man merkt an so einem Titel übrigens sofort, wenn einer sich selber nicht zu ernst nimmt. Das war Stupid Song von Olivia Rodrigo. Und vielleicht ist genau das um diese Uhrzeit gar nicht blöd, sondern ziemlich klug. Komm, wir lassen jetzt die Musik den Rest erzählen.

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0: die Nachrichten bei Highfever FM. Unsere KI-Redaktion hat sie aus aktuellen Quellen zusammengestellt. Guten Abend, es ist 23 Uhr. Am Mikrofon Carla. In Sachsen-Anhalt hat die AfD die Landtagswahl laut ARD-Hochrechnung klar gewonnen und kommt auf 44,0%. Das ist ihr bestes Ergebnis bei einer Landtagswahl überhaupt. Die CDU stürzt dagegen auf 17,5% ab und verliert deutlich. SPD, Grüne und Linke ziehen sicher in den Landtag ein. Das BSW liegt knapp über der 5%-Hürde und dürfte ebenfalls dabei sein. Bei den ersten Reaktionen sprach AfD-Spitzenkandidat Ulrich Siegmund von einem historischen Sieg und einer politischen Wende, auch mit Blick auf Berlin. Die AfD-Spitze sieht darin einen klaren Regierungsauftrag. Die CDU hält dennoch weiter an ihrer Ablehnung einer Koalition mit der AfD fest. Ob die AfD am Ende sogar eine absolute Mehrheit der Mandate erreicht, ist noch offen. Auch das BSW kann nach der Hochrechnung aufatmen, während die FDP an der 5%-Hürde scheitert. Die FDP-Spitzenkandidatin Hüskens will daraufhin zurücktreten. SPD-Spitzenkandidat Willingmann warnte zudem vor wechselnden Mehrheiten und nannte das für die Wirtschaft völlig verrückt. Ein anderes Thema bleibt der Ukraine-Krieg. Die US-Sondergesandten Witkoff und Kushner haben nach Gesprächen in Moskau nun auch Präsident Selenskyj in Kiew getroffen. Witkoff sprach von substanziellen Gesprächen und zeigte sich vorsichtig optimistisch. Ein Durchbruch ist aber weiter nicht erreicht. In Nordrhein-Westfalen endete unterdessen die Suche nach einem mutmaßlichen Saboteur am Hambacher Forst erfolglos. Der 48-Jährige soll hinter versuchten Angriffen auf das Stromnetz stehen. Zuvor war bei ihm Sprengstoff gefunden worden. Im Sport steht bei den US Open Arina Sabalenka im Viertelfinale, nachdem sie Taylor Townsend in 2 Sätzen besiegt hat. Alexander Zverev zog mit einem klaren Sieg gegen Alejandro Tabilo ins Achtelfinale ein. Das Wetter. Heute Nacht wird es meist trocken bei 12 bis 13 Grad. Morgen erwartet uns Regen bei 20 bis 31 Grad. Auch am Dienstag bleibt es wechselhaft und überwiegend bedeckt. Ich verabschiede mich. Carla. Und jetzt geht es weiter mit Musik.
1: Danke dir, Carla. Und für dich hier draußen geht die Nacht jetzt wieder ein kleines Stück leiser weiter. Mit Musik bei Highfever FM.
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Und falls du gerade dachtest, das sei alles Quatsch gewesen, dann hat der Song vielleicht schon gewonnen. Das war Holding Back the Years von Simply Red. Manchmal bringt dich nachts ausgerechnet ein schiefer Gedanke wieder ein bisschen gerade. Jetzt Musik.

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2: Für dich jetzt Aaliyah mit Rock the Boat, Onderkoffer Remix. Lass laufen.

Manche Songs machen aus einem Zimmer kurz eine Tanzfläche, selbst wenn da nur ein Wasserglas auf dem Tisch steht. Das war Get Down on It von Kool & the Gang. Wenn du noch wach bist, nimm den kleinen Schwung einfach mit rüber. Die Nacht kann das gut gebrauchen.

0: 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Zusammengestellt von unserer KI-Redaktion aus aktuellen Quellen. Guten Abend, es ist 0 Uhr. Am Mikrofon Carla. In Sachsen-Anhalt hat die AfD die Landtagswahl laut ARD-Hochrechnung klar gewonnen und kommt auf 44,0%. Die CDU stürzt mit 17,4% deutlich ab, während SPD, Grüne und Linke sicher im Parlament vertreten wären. Das BSW liegt bei 5,1% und dürfte die 5%-Hürde knapp schaffen. Auch die ersten Reaktionen fallen entsprechend deutlich aus. Die AfD spricht von einem historischen Sieg und sieht in Spitzenkandidat Ulrich Siegmund einen möglichen nächsten Ministerpräsidenten. Die CDU lehnt eine Koalition mit der AfD weiter ab. Ob die AfD allein regieren kann, ist allerdings noch offen. Parallel sorgt die Wahl auch jenseits der Parteizentralen für Bewegung. Das BSW hatte einen überparteilichen Ministerpräsidenten mit wechselnden Mehrheiten vorgeschlagen. Doch Siegmund weist das als Gewurschtel zurück. ARD-Wahlexperten verweisen zugleich darauf, dass das BSW mit seinem Ergebnis zum Zünglein an der Waage werden könnte. Aus der Außenpolitik. Die US-Sondergesandten Witkoff und Kushner setzen ihre Gespräche über ein mögliches Kriegsende zwischen Russland und der Ukraine fort. Nach dem Treffen in Kiew äußerten sie sich vorsichtig optimistisch, einen Durchbruch gibt es aber weiter nicht. Selenskyj hofft auf neue trilaterale Verhandlungen. In Deutschland hat die Polizei ihre groß angelegte Suche nach einem mutmaßlichen Saboteur am Hambacher Forst ohne Erfolg beendet. Der 48-Jährige soll für versuchte Angriffe auf das Stromnetz verantwortlich sein. Zugleich kündigt Innenminister Dobrindt einen Ausbau des Schutzes gegen Drohnen, Cyber- und Sabotageangriffe an. Im Sport gibt es klare Ausrufezeichen. Mainz 05 hat den Hamburger SV mit 5:0 besiegt. Und der FC Augsburg steht nach dem 4:1 in Frankfurt erstmals in seiner Bundesliga-Geschichte an der Tabellenspitze. Zum Wetter. Es wird heute vielerorts bedeckt bleiben, im Süden auch neblig. Dazu liegen die Höchstwerte meist zwischen 20 und 25 Grad. In der Nacht erwartet uns mit 12 bis 13 Grad ein milder Verlauf. Morgen und übermorgen bleibt es überwiegend bedeckt bei 20 bis 31 Grad. Das waren die Nachrichten. Ich bin Carla. Gleich geht's weiter mit der Musik.
1: Danke dir, Carla. Und du? Lehn dich wieder kurz zurück. Hier bei Hiveweaver FM hat die Nacht jetzt wieder ein bisschen mehr Platz für Musik.

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1: Nimm den kleinen Schwung einfach mit rüber. Für dich jetzt Watching You von Slave. 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

0: Ab 6 Uhr wecken dich Klaus und Jessica mit guter Laune und Geschichten, die den Tag leichter machen. Ab 10 Uhr trägt Nina dich mit viel Musik durch den Vormittag. Smokey Robinson mit Just to See Her. Für mich wirkt er am schönsten, wenn der Himmel langsam grau wird.
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Bevor draußen der erste Bus so tut, als wäre die Nacht vorbei, das war Vitamins von Mabel. Wenn du gerade noch zwischen Müdigkeit und Gedanken hängst, bist du hier genau richtig. Lehn dich kurz zurück und dann lassen wir die Musik den Rest machen.

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Man hört bei solchen Songs sofort, ob die Nacht noch offen ist. Westside Cowboy mit Pin-Up Boys war das gerade. Wenn bei dir in der Küche nur noch das Kühlschranklicht arbeitet, dann bleib ruhig noch einen Moment hier. Die Musik übernimmt jetzt.

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